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3: Guten Morgen.
4: Guten Morgen.
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3: Sollen wir schon mal ganz kurz auf das Wetter heute? Es sieht eher etwas trüb am Anfang aus, aber später kommt auf jeden Fall die Sonne raus und wir bekommen mindestens 22 Grad in der gesamten Energieregion. Heute und am Wochenende sieht es auch ganz ähnlich aus. Dann schauen wir noch kurz ins Detail. Nach Prevost haben wir jetzt aktuell 11 Grad und in Winzerhausen haben wir auch 11 Grad.
4: Ich habe aktuell die Straßen im Blick und wir haben freie Fahrt in der gesamten Energieregion an diesem Freitagmorgen. Wenn ihr jetzt noch was seht, gerne her damit 07141 99034 mal die 5. Wir sind den ganzen Tag über für euch erreichbar.
3: So, und am Ende des Tages seid ja ihr auch draußen auf den Straßen.
4: Korrekt.
3: Ihr seid unsere Reporter vor Ort. Eben, deshalb meldet euch, wenn ihr irgendwas seht.

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0: 5 vor 9, ganz genau. Ihr hört Energy Region Stuttgart, während wir hier gerade miteinander sprechen, spielt Südkorea gegen Tschechien, wenn ich es richtig
1: so
0: im Kopf habe.
1: So sieht's aus, ja.
0: Weltmeisterschaft 2026 der Männer im Fußball. Kiki, wie viel steht's?
1: Aktuell 0-0.
0: Okay.
1: Wir sind in der 50. Minute. Zweite Halbzeit hat gerade angefangen. Und es ist ja ausgeglichen.
0: Ja.
1: Ballbesitz ist so ein Drittel Tschechien, ein Drittel Südkorea.
0: Wie geht's aus?
1: Ah, ich sag, das wird ein 1-0 für Südkorea.
0: Okay.

0: 5 Uhr, 16 ganz genau, ihr hört Energy Region Stuttgart. Und während wir versuchen, das Spiel zwischen Südkorea und Tschechien hier auf unseren Fernseher übertragen zu bekommen, holt ihr jetzt am besten Stift und Papier raus, weil ihr solltet mitschreiben.
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0: Thank God it's Friday, wir feiern das Wochenende und wie sollte das besser funktionieren als mit 3 Dingen, die ihr unbedingt wissen solltet und oder auch gerne weitererzählen könnt.
2: Heute geht SpaceX an die Börse, das Raumfahrtunternehmen von Elon Musk. Das ist der größte Börsengang aller Zeiten mit einer Bewertung von unfassbaren.
0: Sprich es aus.
2: Es sind über 1 Billion Dollar.
0: Das ist wirklich krass. Mexiko hat das WM-Eröffnungsspiel gegen ein extrem schwaches Südafrika mit 2:0 gewonnen.
2: Und am Flughafen Stuttgart hat der Zoll 3 Reisende geschnappt, die mehr als 107.000 unversteuerte Zigaretten aus der Türkei einschmuggeln wollten. Die Zigaretten waren unverpackt in 6 Hartschalenkoffern.
0: Einfach lose Zigaretten in den Koffern, was für ein Blödsinn.
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9: Guten Morgen, wir haben es gleich 5:30.
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9: Heute wartet noch mal etwas Regen auf uns in der Energy-Region, aber ab morgen soll dann das Wochenende sonniger und trockener werden bei maximal 28 Grad. Wir schauen kurz noch ins Detail. Nach Neckarweingen haben wir 12 Grad und in Keltern haben wir ebenfalls 12 Grad.
11: Auf den Straßen aktuell immer noch nichts los, deswegen halten wir uns damit auch gar nicht länger auf, sondern schauen mal, was heute so die ersten Meldungen des Tages sind.
12: Mit Anna Löwer. Guten Morgen. Die Fußball-WM ist jetzt in vollem Gange. Co-Gastgeber Mexiko hat das Eröffnungsspiel gegen Südafrika gewonnen. Der Endstand 2:0. Zuvor gab es im Aztekenstadion in Mexiko-Stadt eine große Eröffnungsfeier mit internationalen Musikstars. Deutschland startet am Sonntag gegen Curaçao ins Turnier. In der EU gelten ab heute verschärfte Asylregeln. Unter anderem sollen Asylverfahren schon an den Außengrenzen durchgeführt werden, an denen Schutzsuchende zuerst ankommen. Menschen mit geringen Aussichten auf Asyl sollen dort festgehalten und bei einem negativen Bescheid letztendlich wieder abgeschoben werden. Im Bundestag geht es heute erstmals um die umstrittene Reform der gesetzlichen Krankenkassen. Der Entwurf von Gesundheitsministerin Wagen sieht unter anderem vor, dass Patienten mehr bei Medikamenten zuzahlen sollen. Außerdem wird über die Reform des Heizungsgesetzes beraten. Heute steht der womöglich größte Börsengang in der Geschichte an. Elon Musk will für sein Raumfahrtunternehmen SpaceX umgerechnet rund 75 Milliarden Dollar einsammeln und damit alle anderen Aktiendebüts in den Schatten stellen. Musk könnte so der erste Billionär der Welt werden.
9: Vielen Dank, ihr hört Energy Region Stuttgart und das nächste News Update dann in einer halben Stunde.
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9: Guten Morgen.
11: Guten Morgen.
9: So, Kiki ist die ganze Zeit schon wild, ihre ganzen Scheine checken, ob die alle so passieren. Südkorea, Tschechien ist noch drin?
11: Aktuell steht es 1-1. Ich habe auf 2-1 für Südkorea getippt.
9: Wie hast du bei Südafrika, Mexiko getippt?
11: Oh, da hatte ich auch 2-1 getippt. Ich hatte ein bisschen die Hoffnung, dass Südafrika dann noch das eine Tor irgendwie reinkriegt. Hat nicht ganz funktioniert,
9: haben
11: aber
9: sie nicht.
11: Gut. Naja, ein paar Punkte hole ich noch über.
9: Was hast du Deutschland getippt für Sonntag?
11: Muss ich gleich mal nachschauen. Mhm.

0: 5.38 Uhr, ganz genau. Ihr hört Energy Region Stuttgart. Kiki lüftet das Geheimnis. Was hast du getippt? Deutschland, Curaçao?
1: Ich bin noch ein bisschen unsicher, ob 2-0 oder 3-0 für Deutschland. Mhm. Ich glaube, dass wir da auf jeden Fall die klar überlegenere Mannschaft sind.
0: Mhm. Beides
1: aber kriegt
0: möglich.
1: Kriegt man drei Tore rein? Das ist schon eine Hausnummer, ne?
0: Wir werden es sehen.
1: Wobei, wir haben auch ein knackiges 7-1 geschafft.
0: Richtig. Es ist alles möglich in der Fußball-WM 2026 der Männer. Du hast mich gar nicht gefragt, wo ich gestern Fußball geschaut habe.
1: Okay, Entschuldigung. Wo hast du gestern Fußball
0: Gut,
1: geschaut?
0: Gut, dass du fragst. Ich war gestern in einem neuen Laden auf der Theodor-Heuss-Straße. Ich sag's so, wie es ist. Die Theodor-Heuss-Straße lebt wieder in Stuttgart.
1: Jawohl.
0: Im Superschmarren war ich. Du fragst dich jetzt sicher, was ist der Superschmarren? Das ist ein Laden. Ich glaube, das kommt Konzept aus München. Die sind auch nochmal in Heilbronn. Keine Ahnung. Auf jeden Fall ist er bekannt dafür, dass sie Loaded Kaiserschmarrn haben.
1: Sind das die mit diesem auffällig pink-blauen Schild
0: pink,
1: draus?
0: Gelb-pink ist das, ganz genau. Ah, und auf jeden Fall haben die ganz viel Kaiserschmarrn dort. Dann hat Capsule da gestern eine Party gefeiert. Es gab also auch noch kostenlose Getränke. Es war der Hammer. Es waren super viele Mexikaner da, die sich alle dieses Mexiko-Südafrika-Spiel reingezogen haben.
1: Oh, wow.
0: Es ist dann irgendwann mutiert in so eine riesengroße mexikanische Blockparty mitten auf der Theodor-Heuss-Straße. Es war fantastisch, wirklich. Den ganzen Abend dort gewesen. Ich bin dementsprechend noch ein bisschen gedamaged heute Morgen aufgewacht. Aber es war es absolut wert. Wahnsinnig lustige Leute da gestern getroffen. Die haben alle so Sombreros aufgehabt und haben sich halt total gefreut.
1: Ja, logisch.
0: Wenn da diese zwei Tore für Mexiko gefallen sind, dann haben sie da irgendwie wild rumgetanzt. Und es war sehr, sehr cool für einen Donnerstagabend auf der Theodor-Heuss-Straße. Ich habe die wirklich abgeschrieben gehabt.
1: Ja, war jetzt dachte, auch nie so der Spot, wo man sagt, oh,
0: nee, da gab es nicht so richtig was Krasses.
1: Ja, Theo, das ist es.
0: Genau, aber eventuell ist, wenn das immer so ist dort, dann ist das dann vielleicht mein neuer Place to be, will ich jetzt schon mal gesagt haben. Ich hab da ein gutes Gefühl, genauso wie bei Jennifer Lopez mit Save Me Tonight. Oh no.

0: Mexiko, nee, nicht Mexiko, Tschechien, Südkorea 2-1, wenn ich das gerade richtig von dir quietschen habe.
1: Südkorea, Tschechien 2-1, das habe ich getippt. Ich krieg auch Punkte.
0: Super. Naja, wenn ein DJ über 20 Jahre lang Hits im Hintergrund produziert, dann plötzlich selbst ins Rampenlicht steppt und mal eben über 1 Milliarde Views auf Social Media zu Recht einsagt, dann hat er schon irgendwas richtig gemacht.
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1: Ja, die Rede ist von DJ Goja aus Rumänien. Ja. Und sein Geheimnis ist absolut irre. Der Typ hat mal Kindermusik produziert und nutzt seitdem genau diese Musiktheorie für seine Clubhits. Er baut einfach ultra einfache, so super extrem ohrwurmlastige Hooks ein. Genau wie bei Kinderliedern.
0: Ja, und diese Taktik geht gerade komplett durch die Decke. Seine brandneue Single Mi Chico rasiert das Internet überhaupt und komplett. Ein absolutes Must-Have für jede Playlist. Und dass euch garantiert nicht mehr aus dem Kopf gehen wird, verspreche ich euch jetzt schon. Hier sind DJ Goja und Mi Chico.

0: haben es gleich 6 Uhr morgens. Guten Morgen.
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0: Morgen doppelt hält besser. 28 Grad maximal bekommen wir heute und am Wochenende in der gesamten Energieregion. Dazu gibt es heute noch ein bisschen Regen, aber ab morgen dann ganz viel Sonne. Wir schauen noch kurz, wie es jetzt aussieht. In Gärtringen, da haben wir 12 Grad und in Faunsbach, da haben wir 11 Grad.
2: Die Energieregion scheint noch zu schlafen, denn zumindest mal auf den Straßen ist aktuell nichts los. Da habt ihr freie Fahrt. Deswegen gehen wir direkt rüber zu Kollegin Cordula und wir machen uns nass. Denn jetzt geht's eine Runde planschen.
3: Ja, aber besser wäre richtig schwimmen, denn die DLRG sagt, viele Kinder sind selbst nach der Grundschule im Wasser noch unsicher unterwegs. Und das kann ja schnell gefährlich werden. Genau deshalb gibt's nächste Woche kostenlose Schwimmchecks im Wunnebad Winnenden und im Waldfreibad Bittenfeld. Dort kann jeder zeigen, was er so drauf hat, vom Seepferdchen bis zum Goldabzeichen.
0: Finde ich richtig, richtig gut, gerade jetzt, wo die Freibadsaison ja auch losgeht.
3: Absolut. Und wichtig ist auch das nächste Thema. Morgen ist Weltblutspendetag. Gespendet wird allerdings immer weniger. Das liegt auch daran, dass bisher vor allem ältere Generationen regelmäßig Blut gespendet haben. Und der ADAC sagt, um jüngere Menschen zu erreichen, braucht es attraktive Angebote und auch Aktionstage, so wie der morgen.
2: Mega gut. Und was geht da eigentlich gerade bei der Fußball-WM? Habt ihr gehört, da läuft irgendwie schon die erste Wette?
3: Ja, also Nationalspieler David Raum, der hat verraten, dass er und Bundestrainer Nagelsmann sich ein gemeinsames Tattoo stechen lassen würden, falls Deutschland Weltmeister wird.
4: Ich bin wirklich am Ende offen für alles. Also er kann sich das auch aussuchen. Ich glaube, es ist sein erstes. Er wird auf jeden Fall aufgeregter sein als ich. Vielleicht muss ich Händchen halten, aber das kriegen wir dann schon auch hin. Und wegen der Stelle und was es dann wird, bin ich relativ offen. Aber ich glaube, da wird uns dann schon was einfallen, wenn wir das Ding wirklich ziehen. In der Bravo Sport gab es jetzt welche zum Aufkleben. Da kann er schon mal ein bisschen üben vielleicht.
3: Ja, der erste Schritt zum neuen Tattoo muss dann aber übermorgen gemacht werden. Da haben wir ja unser erstes Spiel gegen Curaçao. Anstoß ist da um 19 Uhr.
0: Geil, ich bin so gespannt, ob die sich dann am Ende wirklich das Tattoo stechen lassen.
3: Wer weiß.
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0: Guten Morgen.
2: Guten Morgen.
0: Cordula, du bleibst jetzt auch noch ganz kurz hier im Studio. Ich habe nämlich vorhin schon Kiki total heiß gemacht mit einer Story. Ich habe vorhin erzählt, dass ich gestern das Spiel Mexiko in der Innenstadt in Stuttgart angeguckt habe auf der Theodor-Heuss-Straße. Das war sehr lustig. Ich habe aber davor noch was anderes gemacht und das hat unter anderem mit einem Bauernhof zu tun, mit Kühen zu tun, genau.
2: Wie random.
0: Genau, ja, sehr random. Und ganz viele Kinder waren da auch involviert.
3: Okay.
0: Was das alles mit meinem Nachmittag gestern zu tun hat.
2: Du musst es gleich auflösen.
0: Ich löse das gleich auf, richtig.

0: take my pride. 6 vor 8, ganz genau. 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Und jetzt löse ich das Geheimnis auf. Mir wurden schon die wildesten Sachen unterstellt, was hier mit Kühen passiert sein soll und sonstige Geschichten. Ich war gestern das allererste Mal in meinem Leben Teil eines Almabtriebs.
1: Oh, cool.
0: Wisst ihr, was das ist?
1: Ja, natürlich.
0: Ja, ich hab's nicht gewusst.
2: Oh, Franz, du kommst sowas von der Stadt.
0: Ja, man merkt,
3: dass du Stammheimer bist.
0: Die haben gestern zu mir gesagt, jo, bist dabei, Almabtrieb. Und ich habe gesagt, wo, wer, was für eine Alm? Ich kannte das aus München. Da gibt's, ich glaube, das heißt Almauftrieb.
2: Gibt's auch.
0: Ja, wenn
3: das
0: die
3: ist
0: ganzen,
3: halt, wenn sie hoch auf den Berg gehen. Ja. Aber die müssen ja auch immer wieder runterkommen.
0: Ich kannte dieses Event eben nur aus München, wenn so eine, keine Ahnung, Kathi Hummels dann da in irgendwelchen Schickerien-Bars rumsitzt.
3: Okay, aber das heißt, du warst gestern damit dabei, da waren die Kühe.
0: Genau, da waren die Kühe und die durften dann quasi von der Weide und mussten von der Weide zurück in den Stall gebracht werden.
3: Mhm.
0: Und dann hieß es, Franz, guck mal, hier sind die Kühe, klopf dir ein paar Mal auf den Po, damit die in die Richtung laufen, habe ich gemacht. Und bin in keinen Fladen reingetreten.
3: Stark.
0: Und habe die Kühe sicher zurück in ihren Stall gebracht. Mit Ziegen haben wir dann auch das Gleiche gemacht, auch die, aber die sind von alleine gerannt, da habe ich nicht viel machen müssen.
2: Gibt's davon Videobeweis?
0: Du würdest vielleicht, ich guck mal, was meine Fotobox auf dem Handy so zur Verfügung hat.
2: Das
0: fänd
2: ich schön.
0: Ich habe auch so einen Hirtenstock gehabt.
2: Cool.
0: Ja, mit dem habe ich mich dann immer abgestützt, damit ich nicht irgendwie den Berg runterfall. Ja, Franz, der Farmer.
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2: Hallo, ich bin Kerstin Mühlmann von den evangelischen Kirchen. Ich stehe im Süßigkeitenladen zwischen Tonnen von Gummibärchen und Bonbons. Leider lecker, alles. Warum bin ich hier nur reingegangen? Die Versuchung ist groß. Und führe mich nicht in Versuchung, sondern erlöse mich von dem Bösen. So heißt es im Vaterunser, dem Standardgebet der Christenheit. Diese Versuchung aus reinster Glukose war dort wohl kaum gemeint. Aber welche dann? Dass Gott mich testen will? Ob ich auf ihn vertraue? Oder doch auf die Versprechungen von Werbung, Influencern und Erfolg? In Versuchung komme ich jeden Tag. Dinge zu tun, von denen ich weiß, dass sie nicht gut sind. Wirkliche Macht über diese Welt und mein Leben hat aber nur Gott. Er könnte sich als Bestimmer aufführen, mich testen. Aber will er das? Es gibt Tage, da bin ich unsicher, ob Gott wirklich der Gute ist. An diesen Tagen bete ich erst recht und führe mich nicht in Versuchung, sondern erlöse mich von dem Bösen, egal wer oder was das ist. Ich glaube, Gott wünscht sich, dass ich ihm einfach nur vertraue, wie ein Kind seinen Eltern. An guten Tagen und wenn alles unfair erscheint. Das Vaterunser erinnert mich daran. Gott steht und bleibt an meiner Seite.
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0: Guten Morgen, 6.17 Uhr. Das Wochenende steht jetzt vor der Tür und wir schauen mal ganz entspannt drauf, was bei uns im Ländle so alles abgeht.
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2: Ich habe direkt was für Genießer. Heute geht's ab 16 Uhr auf dem Marktplatz in Rottburg los mit Grill und Chill. Da könnt ihr euch in Liegestühlen hocken. Live-Musik gibt's natürlich auch noch dazu. Leckeres Essen vom Grill, also perfekt, um das Wochenende einzuläuten. Was hast du so auf dem Zettel?
0: Ja, ich bleib auch kulinarisch, aber es wird internationaler. In Fellbach auf dem Guntram-Palmplatz steigt ab heute die 94. Fiesta International. Da gibt's leckeres Essen, Musik und Tänze aus der ganzen Welt. Also es ist im Prinzip Urlaub vor der Haustür.
2: Voll geil, mega geil. Und wer Bock auf richtiges Traditionsbrett hat, in Göppingen startet von heute bis Montag der legendäre Maientag. Das ist eines der ältesten Friedens- und Heimatfeste in Süddeutschland. Und da gibt es einen riesengroßen Vergnügungspark mit Fahrgeschäften, großes Festzelt, mein natürlich großes Highlight, und einen historischen Umzug und ein fettes, fettes Musikfeuerwerk.
0: Boah, das klingt richtig wild. Wird auf jeden Fall ein geiles Wochenende bei uns in der Region. Noch viel mehr Tipps, damit ihr eure freien Tage auch schön verbringen könnt. Die findet ihr natürlich wie immer zum Nachlesen auf energy.de.
2: Das ist auf jeden Fall einiges los. Hast du ein Highlight, wo du wirklich sagst, darauf freust du dich am meisten am Wochenende?
0: Deutschland gegen Curaçao, WM-Spiel.
2: Ich dachte, sie sagt ausschlafen, aber das werden wir spätestens am Montag hören.

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3: So, wir müssen uns beeilen. Es ist 6.34 Uhr. Guten Morgen.
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3: Heute wartet noch etwas Regen auf uns in der gesamten Energy-Region, aber ab morgen soll das Wochenende dann sonniger und trockener werden bei maximal 28 Grad. Wir schauen noch kurz in die Details. Nach Ulm, da haben wir 12 Grad und in Laufen am Neckar, da haben wir 11 Grad.
5: Die Straßen in der Energy-Region sind frei, deswegen einen guten Morgen an Cordula. Du weißt, was heute so das Gesprächsthema ist.
6: Ja, vor allem die Bundesjugendspiele. Seid ihr zwei damals eher aufs Treppchen gekommen oder einfach froh gewesen, wenn es rum war?
3: Teilnehmerurkunde, mehr gab es bei mir nicht.
5: Ich hatte meine Ehrenurkunde.
6: Ah, sieh an. Naja, so oder so, die Bundesjugendspiele sollen in Baden-Württemberg wieder mehr Wettkampf bekommen. Der neue Kultusminister Andreas Jung will, dass Leistung bald wieder stärker zählt. Die Idee ist auch, dass die Kids dabei nicht nur Sport machen, sondern auch lernen, Ziele zu erreichen.
3: Cool.
5: Oh, mega geil. Warum hat man denn diesen Wettkampfteil überhaupt abgeschwächt?
6: Also damit mehr Kinder einfach Spaß an Bewegung haben und es weniger nur um Leistung geht. Viele sagen aber mittlerweile, klar, Sport soll Spaß machen, aber ein bisschen Wettkampf gehört eben auch dazu. Auch eben wichtig fürs Leben, ja. Disziplin und sowas, ne? Und dann sorgt heute Elon Musk für Schlagzeilen. Er will den nächsten Rekord aufstellen. Sein Raumfahrtunternehmen SpaceX geht an die Börse und das könnte der größte Börsengang der Geschichte werden. Der Plan, rund 75 Milliarden Dollar weltweit einsammeln. So etwas hat es laut Finanzökonom Hans-Peter Burkhoff bisher noch nicht gegeben.
7: Es gab aber durchaus Emissionen, die zum Beispiel in Deutschland die Öffentlichkeit sehr interessiert haben, wo dann auch sehr viele gekauft haben, auch sehr viele relativ viel Geld investiert haben. Das berühmteste war dann der Telekom-Börsengang. Erfolgreich war das meistens nicht. Die Leute, die da investiert haben, haben häufig dann auch Geld verloren, weil eben dieses große öffentliche Interesse dazu führt, dass die Bewertung tendenziell einfach zu hoch ist.
6: Und genau deshalb waren dann echt viele Experten gerade, die sagen auch, SpaceX könnte zum Start an der Börse zu hoch bewertet sein. Ein Grund dafür sei der große Hype rund um Elon Musk.
3: Da muss man nicht so viel spekulieren hier. Da müssen wir die Aktien gut beobachten,
6: ja,
3: würde ich sagen.
6: Das machen wir mal.
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3: Guten Morgen.
5: Guten Morgen.
3: Jetzt machen wir weg von den Finanzen hin zu den guten Nachrichten. Die haben wir für euch jetzt gleich parat nach Olivia Dean mit So Easy to Fall in Love.

0: 6.43 Uhr ganz genau. Ihr hört Energy Region Stuttgart und jetzt haben wir gute Nachrichten.
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2: Und meine Good News kommt heute fast direkt aus der Steckdose. Seit 2023 exportiert Deutschland nämlich wieder mehr Strom in andere Länder, als es aus dem Ausland bezieht. Cool. Erneuerbare Energien spielen dabei eine wirklich große Rolle. Allein im ersten Quartal kam über die Hälfte des deutschen Stroms aus erneuerbaren Energien. Um genau zu sein, ein Plus von 14%. Der Anstieg der Stromerzeugung lag da vor allem an der starken Zunahme der Windkraft und den meisten Stromkaufen von uns. Na, rate mal.
0: Keine Ahnung.
2: Ja, richtig. Die Österreicher.
0: Okay, hätte ich nicht gedacht. Nein.
2: Dieses Jahr haben aber Norwegen und Dänemark auch ordentlich bei uns eingekauft. Frankreich dagegen ein bisschen weniger. Aber das ist super interessant.
0: Finde ich voll geil. So Strom verkaufen einfach.
2: Ja, geil.
0: Naja, wer Energy Region Stuttgart schon ein bisschen länger verfolgt, der weiß vielleicht auch, dass ich großer Fan vom Schwimmen bin. Deshalb kommt auch meine heutige Good News aus dem Wasser, um genauer zu sein, aus der Seine in Paris. Dort öffnen nämlich jetzt 5 weitere öffentliche Badestellen. Schon letztes Jahr hat der erste Pool direkt in der Seine aufgemacht und dort sind über den Sommer knapp 100.000 Gäste hingefahren und hingeschwommen. Grund genug natürlich für die Stadt Paris, mehr Schwimmbäder davon zu bauen.
2: Ich glaube, ich weiß, wo du im Sommer reindippst.
0: 100%. Paris habe ich gestern gebucht, August. Ich werde in so einem Schwimmbad drin sein. Definitiv. Ich schicke euch ein Bild.

0: 6:47 Uhr, ganz genau. Ihr hört Energy Region Stuttgart und damit immer die besten neuen Hits. Aber das reicht uns noch nicht. Nein, wir wollen mit euch auch eine Runde Energy Radio Tabu zocken, denn es geht heute um ein Play, das Musikpartyspiel vom Verlag Kosmos. Das könnt ihr bei uns heute gewinnen, wenn ihr dick abräumen solltet bei Energy Radio Tabu.
1: Dazu kommt er jetzt am besten in die Leitung. 07141 99 03 4 mal die 5. Ganz wichtig, wer zuerst kommt, malt auch am Ende zuerst.

0: 6.50 Uhr ganz genau. Ihr hört Energy Region Stuttgart und damit immer die besten neuen Hits. Und gleich geht's weiter mit den Black Eyed Peas.
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0: Eine neue Runde und damit auch das große Finale von Energy Radio Tabu. Zockt mit uns Benedikt aus Sinsheim. Hallöchen.
2: Guten Morgen.
3: Hallöchen. Guten Morgen.
0: Benedikt, 5 Punkte. 5 Punkte sind machbar. Und die sind jetzt gerade eben die Herausforderung, die du knacken musst, um am Ende jetzt hier noch den Wochensieg abzustauben und damit Play, das Partyspiel, abzustauben. Bist du bereit?
3: Jawohl, ich bin ready.
0: Sagst du mir noch, mit wem du zocken möchtest? Mit Kiki oder mit mir,
3: ja,
0: in Dallinger?
3: Mit Kiki spiele ich eine Runde.
0: Alles klar, super, perfekt. Dann habe ich die Stoppuhr in der Hand. 45 Sekunden Zeit habt ihr und ich starte die Zeit jetzt.
2: Das haben Leute auf der Backe, wenn sie lachen. Die bilden sich da.
3: Grübchen.
2: Ja, genau. Also wir haben Herbst, dann kommt da, wo es kalt wird. Und wie heißt es dann, wenn alles wieder grün wird?
3: Frühling.
2: Ja, richtig. So nennt man das Zeitalter, wo zum Beispiel die Griechen gelebt haben.
3: Antike.
2: Ja, genau. Das hat man, nennt man, es gibt einen Film, das ist ein mieser Verräter.
3: Keine Ahnung, weiter.
2: Okay. Das ist der Hauptwohnsitz von den Monarchen in England. Das ist so ein ganz berühmtes kleines Bürgchen.
3: Winter Castle.
2: Ja, richtig. Das ist ein...
0: Die Zeit ist abgelaufen. Ei, da waren einfach wahnsinnig... Ich hätte Windsor Castle niemals erraten.
2: Das ist krass, dass du darauf gekommen bist. Ey, wirklich.
0: Was hat noch gefehlt?
3: Ich glaube, das weiß ich nicht. Also welches war das, was ich nicht wusste?
2: Das Schicksal ist ein mieser Verräter.
0: Das Schicksal.
3: Ah, schade.
0: Ey, es waren 4 Punkte, aber du hast dich extremst gut geschlagen.
3: Dankeschön.
0: Und damit gewinnt Gonza das Play-Musik-Party-Spiel von Cosmos. Ideal für gesellige Abende, Feiern oder entspannte Runden mit Freunden und Familie. Tschüss.

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22: Guten Morgen. Wir haben es gleich 7 Uhr.
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22: 28 Grad maximal bekommen wir heute und am Wochenende in der gesamten Energieregion. Dazu gibt es heute noch ein bisschen Regen, aber ab morgen ganz viel Sonne auf jeden Fall. Wir schauen kurz noch ins Detail. Nach Bittenfeld, da haben wir 12 Grad und in Mannheim, da haben wir 13 Grad.
1: Wir schauen einmal zusammen auf die Straßen. B10 Stuttgart Richtung Ulm zwischen Dornstadt und A8 Ulm-West läuft eine Unfallaufnahme. Da ist die rechte Spur gesperrt. Könnt ihr so ein bisschen mehr Zeit einplanen. Und Kollegin Kordler ist natürlich auch mit am Start. Guten Morgen.
7: Morgen.
1: Wir gehen jetzt eine Runde E-Scooter fahren.
7: Ja, die Energy-Region diskutiert ja immer wieder über die Roller und viele wollen strengere Regeln. Das zeigt auch eine neue YouGov-Umfrage. Mehr als die Hälfte der Befragten wünscht sich mehr Kontrolle und rund ein Drittel sagt, ein bisschen mehr Regeln würden reichen, zum Beispiel feste Parkzonen. Gut 20% wären sogar für ein komplettes Verbot. Nutzt ihr zwei solche E-Scooter eigentlich?
1: Ich stand da noch nie drauf.
18: Ich auch nicht. Ich stand da schon öfters drauf, aber lustig, dass du das mit der Parkzone sagst. Ich bin heute Morgen aus dem Haus gegangen und dann stand wirklich direkt vor meinem Gartentor. Wirklich, wenn ich sage direkt, dann hat es quasi das Gartentor berührt, stand so ein fetter E-Scooter. Ich habe den zur Seite geschoben. Junge, die waren so schwer.
7: Ja, ist ein Thema. Fakt ist auf jeden Fall, viele finden, so wie es aktuell läuft, kann es nicht bleiben. Nee. Vor allem eben beim Parken gibt es immer wieder Stress. Das Thema bleibt also auf jeden Fall aktuell. Dann gibt es ein neues von Eurowings. Die Airline bietet in Zukunft auch ab Stuttgart Street Food über den Wolken an, zum Beispiel Döner und Currywurst. Das Ganze gibt es nur, wenn die Flugzeit lang genug ist, also auf kurzen Strecken wie zum Beispiel Stuttgart-Berlin, da gibt es das nicht.
18: Aber der Döner dann so richtig mit Knoblauch und allem?
7: Naja, also offiziell heißt er Fladenbrot-Döner-Style. Drin sind Hähnchen, Salat, Gurken, Käse und Tomaten. Knoblauch wird bewusst weggelassen, damit es nicht zu intensiv riecht. Also ist eher so ein leichterer Döner.
1: Ja, okay, jetzt nur noch, dass wir hier Maultaschen über den Wolken kriegen.
18: Oh, für so eine Stuttgarter Airline wäre das mega.
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18: Guten Morgen.
1: Guten Morgen.
18: Du hast jetzt gesagt, von Stuttgart nach Berlin würde es diesen Döner nicht geben. Würdest du sagen, von Stuttgart nach Budapest würde es diesen Döner geben?
7: Da stehen die Chancen auf jeden Fall höher.
18: Ja, das ist schon mal sehr gut für alle von euch, die nach Budapest zum Sziget Festival fahren oder fliegen in dem Fall. Ja, wir schicken zwei von euch dahin. Wer, wie, wo, wann, was, das klären wir jetzt gleich nach Tiffany Ares mit Vertigo.

0: 7:09 Uhr, ganz genau. 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
0: Ja, und auch Lara aus Schweigheim hat sich registriert und ihr größter Wunsch wäre, Tickets für das Sziget in Budapest zu gewinnen. Und jetzt schauen wir mal, ob sie da auch Zeit für uns hat. Wartet mal.
3: Hallo.
0: Lalinger und Kiki hier von Energy. Hallöchen.
2: Guten Morgen.
3: Hallo, guten Morgen.
0: Hallo, stören wir dich gerade bei irgendwas?
3: Beim Küche aufräumen.
2: Oh, okay.
0: Also nicht wirklich bei irgendwas Wichtigem.
3: Nicht so wichtig.
0: Kannst du dir vorstellen, wieso wir anrufen?
3: Etwa, dass ich auf ein Festival gehen darf.
0: Ja, wenn du zufälligerweise auf das Sziget Festival möchtest.
3: Sehr gerne.
0: Okay, stopp. Bevor wir mit allen hier die Pferde durchgehen, müssen wir kurz ein paar Sachen klären. Du möchtest unbedingt auf das Sziget Festival nach Budapest, auf die kleine Insel, wo es vor Party nur so trieft?
3: Ja.
0: Okay, super. Wen würdest du da mitnehmen wollen?
3: Ich würde tatsächlich meine Festivalfreundin mitnehmen wollen. Sie hat mich auf das erste Festival mitgenommen vor 3 Jahren. Wir hatten einen wunderbaren Festivalsommer vor 2 Jahren. Jetzt waren wir auch seit 2 Jahren nicht mehr auf einem Festival und wir wollten aber immer noch auf Sziget gehen in Budapest. Und da würde sie sich auch riesig drüber freuen.
2: Es kommen natürlich auch richtig viele coole Künstler. Freust du dich da auf einen besonders?
3: Es kommt so viel Gutes zum Sziget Festival.
2: Ja, Louis Capaldi, Sombra, Sarah Larsson, alle mit am Start.
0: Die große Frage ist nur, werdet ihr auch da sein? Ich muss mich mal ganz kurz mit meiner Kollegin besprechen.
3: Ja.
2: Gut.
0: Glückwunsch! Du bekommst die Tickets zum Sziget Festival.
3: Oh mein Gott, danke schön. Ich freue mich so sehr.
0: Für dich geht es nach Budapest auf die kleine Insel auf the Island of Freedom. Und da wirst du zusammen mit deiner Festivalfreundin ein Wochenende haben, das ihr so auf gar keinen Fall vergessen werdet.
2: Ja.
3: Oh mein Gott.
0: Mega. Herzlichen Glückwunsch. Wir wünschen dir ganz, ganz viel Spaß auf dem Sziget Festival.
2: Ja, abgehen.
3: Sehr lieb. Schönen Tag euch noch.

0: 7.17 Uhr, ganz genau. Ihr hört Energy Region Stuttgart und ich weiß nicht, wie es euch geht, aber ich bin in Laune zu zocken.
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0: Und am liebsten zocke ich jetzt eine Runde Fakt oder Fake und das am liebsten mit Kiki. Hallo, guten Morgen.
2: Guten Morgen.
0: Und mit der Schlauesten aus der Truppe Cordula. Hallo.
2: Hallöchen.
0: Du bist hier, weil du eine These dabei hast, die ist entweder Fakt, also wahr oder Fake, also gelogen und forderst damit Kiki und mich heraus zu erraten,
2: jawohl,
0: was davon zutrifft.
2: Und ich sage, Fußballspielerinnen, die haben häufiger Knieprobleme als ihre männlichen Kollegen.
3: Also ich weiß, dass bei Fußballspielerinnen zum Beispiel, Bänderrisse,
0: ja,
3: gerade bei im Knie, wahrscheinlicher sind, weil der Schwerpunkt von Frauen anders ist
0: als
3: bei Männern und da die Belastung gerade bei so abrupten Stoppbewegungen,
0: ja,
3: ein bisschen schwieriger ist, um, ja, das auszugleichen. Cordula kann davon ein Lied singen nach ihrem letzten Fußballerlebnis,
2: ja. Ja, ich
3: wo sie zwei Monate nicht laufen kann seitdem. Also ich glaube, das ist ein Fakt. Wir haben hier das lebende Beispiel bei uns im Studio sitzen.
0: Ja, deshalb sagen wir auch Fake. Du schwätzt. Nee, was, wir haben sagen...
3: Also Knieprobleme, Frauen haben häufiger Knieprobleme.
2: Fakt oder Fake?
3: Ist ein Fakt.
0: Ist ein Fakt, ja.
2: Es ist ein...
0: Fakt.
2: Tatsache. Und Kiki hat das grandios schon ein bisschen erklärt.
0: Ja.
2: Liegt daran, dass bei Frauen die Becken oft breiter sind.
0: Mhm.
2: Und dann werden die Knie oft einfach doller belastet. Und Frauen springen und landen wohl auch ein bisschen anders als Männer. Deswegen reißt bei den Frauen öfter mal das Kreuzband.
3: Ah, Kreuzband, okay, so hieß es.
0: Ja. Interessant, die Biologie und die Anatomie.
2: Oh. Oder?

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3: 7.30 Uhr, guten Morgen.
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3: Heute müssen wir nochmal den Schirm einpacken. Hier und da kann es etwas regnen, aber ab morgen steht an einem sonnigen Wochenende nichts mehr im Weg. Obendrauf gibt es noch maximal 28 Grad. Und wir schauen ins Detail nach Eppingen, da haben wir 12 Grad. Und in Renningen, da haben wir 11 Grad.
11: Unser Blick geht auf die Straßen. Auf der A8 München Richtung Stuttgart zwischen Hohenstadt und Mühlhausen ein kaputter Laster auf der rechten Spur. Deswegen ist da nur eine Spur frei. Könnt ihr ein bisschen mehr Zeit einplanen. Kollegin Cordi ist natürlich auch mit am Start. Guten Morgen.
23: Guten Morgen.
11: Und jetzt wird's tierisch.
23: Ja.
11: Im Zoo Heidelberg, da gibt's ein Fußball-Orakel.
23: Yes.
11: Erzähl uns mehr.
23: Diesmal sollen Stinktiere vorhersagen, wie das erste Spiel der deutschen Nationalelf ausgeht gegen Curaçao am Sonntag. Angelehnt an den berühmten, an die berühmte Krake Paul von früher.
11: Oh,
23: vielleicht
11: ja.
23: Sagt die euch noch was.
11: Ja.
23: Nur diesmal sind's eben drei Stinktiere im Heidelberger Zoo. Die Tierpflegerin hat zwei Futternäpfe vorbereitet. Einer mit Deutschland, einer mit Curaçao-Flagge. Und wer zuerst dran geht, der gewinnt natürlich.
11: Okay, und wer hatte die Nase vorn?
23: Erst sah es kurz nach Curaçao aus, aber am Ende haben sich die Tiere dann klar für Deutschland entschieden.
3: So, okay. Gut für uns. Eine Frage habe ich dann aber auch noch. Warum ausgerechnet Stinktiere?
23: Die Tierpfleger sagen, die sind total verspielt und haben im Gehege sogar Fußbälle, also sehr passend. Außerdem kommen die ursprünglich aus Nordamerika, also genau aus der WM-Region 2026. Und dann habe ich noch eine interessante neue Statistik dabei. Deutsche Haushalte geben immer mehr Geld für digitale Abos aus, also für Streaming-Apps und andere Online-Dienste. Ja, Franz lacht da schon,
3: ja.
23: Kann ein Lied von singen.
3: Ja.
23: Laut der neuen Studie liegt der Durchschnitt inzwischen bei 62 Euro im Monat und fast jeder fünfte Haushalt zahlt sogar über 100 im Monat.
3: Ja, ich lache deshalb, weil ich jedes Streaming-Abo dieser Welt besitze.
23: Das
3: und
23: stimmt.
3: Zahle.
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3: Guten Morgen.
11: Guten Morgen.
3: Also ich habe so eine Finanz-App, da steht quasi, die steht halt am Konto, bla bla bla, und die gibt einem immer so Spartipps.
11: Mhm.
3: Und der erste Spartipp, der mir hier vorgeschlagen wird, ist überflüssige Streaming-Abos kündigen. Du hast so viele Verträge, wie du gar nicht schauen kannst. Das stimmt nicht, möchte ich ganz kurz an diese Finanz-App sagen. Das
23: ist
3: stimmt
23: das nicht.
3: Nicht
23: so?
3: Nein, ich konsumiere wahnsinnig viel und es ist toll, eine große Auswahl zu haben und ich bin bewusst dieses... diese Leistung dafür zu tragen, auch wenn sie jeden Monat sehr, sehr schmerzt. Nicht so wie Teddy Swims, Mr. Know-It-All.

0: 7.38 Uhr ganz genau. Ihr hört Energy Region Stuttgart und jetzt wird's sportlich. Ja, seit gestern läuft die Fußball-Weltmeisterschaft 2026 in Nordamerika und Mexiko. Und am Sonntag steht direkt das erste Deutschlandspiel an. Eigentlich perfekte Fußballstimmung. Eigentlich. Denn 2026 ist alles so ein bisschen anders. Vor allem bei uns in Deutschland. Cordula ist mit dabei und weiß ganz genau, wie es um Public Viewing genau steht.
1: Ja, die WM ist in den USA, Kanada und Mexiko. Also ja. Mega Zeitverschiebung. Und genau da kommt das Problem auf. Public Viewing plus Nachtruhe eher kompliziert. Eigentlich gilt ja in Deutschland ab 22 Uhr ein Lärmschutz.
0: Ja.
1: Und viele Spiele gehen ja deutlich drüber. Ja.
2: Das heißt, wir gehen da leer aus und es gibt überhaupt gar kein Public Viewing?
1: Doch, aber sehr eingeschränkt. Also es gibt eine Sonderregel für die WM. Städte dürfen Ausnahmen machen und Public Viewing auch nach 22 Uhr erlauben. Jede Stadt entscheidet aber selbst, ob sie das auch anbietet.
0: Wie sieht es in Baden-Württemberg, also der Energy-Region, aus?
1: Große Events draußen sind eher selten. Also Fanmeile, Schlossplatz, wie früher, gibt es halt diesmal nicht. Aber Bars und Restaurants machen ab und zu was.
0: Cool.
1: Also eher viele kleine Watch-Partys statt eine riesige große.
2: Ja, jetzt wollen wir es natürlich wissen. Hast du da für uns ein paar gute Beispiele?
1: Ja, hab mal geschaut. Also zum Beispiel gibt's Public Viewing an der alten Feuerwache Mannheim. Ist ein cooler Veranstaltungsort. Oder auch in einigen Biergärten, beispielsweise im Kastaniengarten in Freiburg. Und die Biergärten hier in der Energy-Region, die machen je nach Spiel auch mal länger.
0: Okay,
1: natürlich
0: geil.
1: Auch eine gute Empfehlung immer. Sportsbars oder Irish Pubs, da ist ja sowieso immer geile Stimmung.
0: Ihr wart Anfang der Woche ein bisschen unschlüssig, wo ihr hingehen sollt, wo ihr schauen sollt. Wisst ihr es inzwischen?
2: Nope.
0: Oh, super.
2: Also ich war gestern in der alten Schule.
0: In wo ist das?
2: Stuttgart Ost.
0: Okay, alles klar.
2: Immer gut. Also hier so eine Fußballkneipe. Ja, und da kann man auf jeden Fall gut Fußball gucken. War auch gestern plötzlich viel los.
0: Also und da wirst du auch gucken am Sonntag?
2: Ja.
0: Also Kiki findet ihr in der alten Schule. Mich, wie ihr wisst, im Uferstübli in Ludwigsburg.
1: Und Kottler. Ich bin noch frei zu haben.
0: Sehr gut.
2: Okay.

7.43 Uhr, ihr hört Energy Region Stuttgart und gleich wird gezockt. Das große Finale von Stadtland Energy. Und ihr könnt jetzt noch dabei sein, euch jetzt noch anmelden, jetzt noch den letzten Platz für diese Woche schnappen. 07141 99 03, 4x5, diese Zahl tippt jetzt einfach in euer Telefon, in euer Handy ein. Und dann seid ihr dabei bei der nächsten Runde Stadtland Energy, direkt nach Purple Disco Machine mit Beat of Your Heart.

0: 7:46 Uhr. Ihr hört Energy Region Stuttgart und damit immer die besten neuen Hits. Und das beweisen wir euch gleich wieder. Unter anderem mit Old City.
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0: Das große Finale von Stadt, Land, Energy zockt mit uns heute Alex aus Öhringen. Hallo.
2: Morgen.
3: Hallöchen, guten Morgen, ihr zwei. Hallo.
0: Du bist gerade auf dem Weg zu einer Berufsmesse mit deinen Schülern.
3: Richtig.
0: Und wenn jetzt einer da hinkommt und sagt, er will Lehrer werden, bist du da irgendwie ein bisschen voreingenommen?
3: Ich finde, es ist ein absolut geiler Beruf und ich traue es jedem zu, dass er die richtige Wahl trifft.
0: Oh. Und wenn jetzt jemand sagt, er möchte Radiomoderator werden?
3: Mhm. Dann werde ich alles tun, das zu verhindern.
0: Pass auf,
2: stark.
0: Vielleicht zahle ich es jetzt heim. Wir zocken eine Runde Stadtland Energy zusammen. Das große Finale, 8 Punkte musst du knacken.
3: Das ist unmöglich, aber
0: schauen einfach mal, ob es unmöglich ist. Es kommt auf den Buchstaben an.
3: Der ist richtig toll, der Buchstabe.
0: Nicht unmöglich, würde ich mal behaupten. Auch Leute vor dir werden es sicher schon geschafft haben mit K. 8 Punkte, 30 Sekunden. Kategorien kommen von Kiki und ich starte die Zeit jetzt.
2: Eine Stadt mit K. Jo.
3: Karlsruhe.
2: Ein Land mit K.
3: Kolumbien.
2: Ein Energy Star mit K.
3: Du.
2: Etwas, das aus Glas ist.
3: Glaskugeln.
2: Ein Tier, das fliegt.
3: Krähe.
2: Eine Farbe.
3: Gibt's nicht weiter.
2: Ein Beruf.
3: Kunsthändler.
2: Etwas, das man am Strand braucht.
0: Und die Zeit ist abgelaufen. Ei.
2: Farbe Koralle.
0: Koralle, knallgrün, der Kristall, hey, oder das Kirchenfenster, ist mir jetzt gerade noch eingefallen.
2: Oh ja.
0: Komm, man kann nicht alles können, man kann nicht ein sympathischer Lehrer sein und auch noch bei Stadtland Energy rasieren.
3: Doch, das geht schon, nur nicht bei mir.

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2: Wir haben es Punkt 8 Uhr. Guten Morgen.
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2: Heute wartet noch etwas Regen auf uns in der Energy-Region, aber ab morgen soll dann das Wochenende sonniger und trockener werden, bei maximal 28 Grad. Wir schauen noch kurz ins Detail nach Oberrixingen, da haben wir 12 Grad und auch in Menzingen haben wir 12 Grad.
3: Wir schauen einmal zusammen auf die Straßen. A8 in Richtung Stuttgart zwischen 3 Karlsruhe und Karlsbad, da ein Unfall, 2 Kilometer Stau, braucht er circa eine Viertelstunde. Und noch eine kleine Meldung von der A5 zwischen Riegel und Teningen, läuft eine Entenfamilie auf der Fahrbahn, da ein bisschen aufpassen. Dann wird zu Kollegin Cordula und wir schauen direkt weiter nach Karlsruhe, denn da hat es eine kuriose Rettungsaktion gegeben.
4: Und wir bleiben auch bei den Tieren. In der U-Bahn-Station hat sich eine Fledermaus verirrt, die hatte sich oben am Bahnsteig irgendwie versteckt und ist alleine nicht mehr rausgekommen.
2: Oh no, und hat das dann aber jemand direkt gemerkt?
4: Also eine Frau hat die schon ein paar Tage beobachtet und dann die Feuerwehr eben gerufen. Die Fledermaus wurde dann eingefangen und an einen ruhigen, dunklen Ort gebracht. Also ist alles nochmal gut gegangen. Okay. Dann hat die Politik heute einiges abzuarbeiten. Im Bundesrat geht es um besseren Schutz vor häuslicher Gewalt und auch darum, Apotheken finanziell zu stärken. Gleichzeitig diskutiert der Bundestag über die Geldsorgen der Krankenkassen. Also alles brandaktuelle Themen.
3: Oh, mega viel los. Was ist denn eigentlich aus der Diskussion geworden hier? Social-Media-Verbot für Jugendliche.
4: Das ist auch ein guter Punkt und der liegt auch noch auf dem Tisch. Der Ethikrat, der hat jetzt seine Empfehlung abgegeben und sagt ganz klar, ein Verbot bringt eher nichts. Stattdessen sollen die Plattformen mehr Verantwortung übernehmen und junge Leute besser über Risiken aufklären. Und viele sagen auch, wenn es Regeln gibt, dann am besten doch für die ganze EU. Denn in letzter Zeit haben ja mehrere Länder eigene Beschränkungen eingeführt. Allerdings alle ein bisschen unterschiedlich.
2: Okay, wird da jetzt aber nochmal abgestimmt, wie es bei uns dann weitergeht?
4: Also in 2 Wochen gibt es nochmal eine Einschätzung von Experten und dann wird sich zeigen, ob und wie Social Media für Jugendliche bei uns in Deutschland am Ende wirklich reguliert wird.
2: Bin mal gespannt.
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2: Guten Morgen.
3: Guten Morgen.
2: Worauf ich auch gespannt bin, wie ein Flitzebogen ist diesen Sonntagabend. 19 Uhr Deutschland gegen Curaçao in der Fußballweltmeisterschaft der Männer 2026. Und wir haben da eine kleine, ich sag mal, Einkaufsfinanzspritze für euer privates Public Viewing zu Hause. Wie ihr da rankommt, erklären wir euch gleich nach Harry Styles.

8:08, ganz genau. Ihr hört Energy Region Stuttgart und ich habe eine Frage. Sag mal, seid ihr eigentlich schon gut vorbereitet für Sonntag? Ja, wir verschönern euch nämlich die Zeit bis zum Public Viewing bei euch zu Hause auf der Terrasse mit Freunden und Nachbarn mit dem Energy WM Hit Roulette, powered by den Capo.

0: was man für so ein Public Viewing braucht.
1: Ja, Chips, Getränke, was zum Grillen und natürlich auch einen geilen Salat. Ja, mir fallen da schon so ein paar Sachen ein, die man auf jeden Fall noch kaufen könnte am Samstag in Filderstadt. Und heute habt ihr natürlich auch nochmal die Möglichkeit, die Gutscheine abzusahnen. Im Edeka in Welzheim ab 11 Uhr ist da Kollegin Anna vor Ort.
0: Sie war auch schon die letzten Tage mit am Start und hat da auch mal so ein paar glückliche Gewinner vors Mikrofon geholt.
1: Richtig.
2: Ein 50-Euro-Gutschein beim Marktkauf Capurso in Schorndorf fühlt sich mega gut an. Ich gehe hier jeden Tag einkaufen, weil ich hier um die Ecke arbeite. Von dem her, vielen Dank. Richtig cool.
3: Hast du uns eingelöst?
2: Ja, ich denke auf jeden Fall mal so ein Snack in der Mittagspause. Ja. Teile ich mit meiner Kollegin hier.
1: Sympathisch, sympathisch, sympathisch. Solltet ihr euch auf jeden Fall nicht entgehen lassen. Die Infos bekommt ihr mit den Daten auch nochmal ganz entspannt, weil es euch jetzt gerade alles zu schnell ging. Zum Nachlesen auf energy.de. Wichtig auf jeden Fall merken, heute ab 11 Uhr in Welzheim und morgen dann in Filderstadt auch ab 11 Uhr. Und dann hoffen wir, dass wir eine Einladung zu eurer Grillparty bekommen,
0: ja,
1: oder?
0: Natürlich.
1: Das ist so ein bisschen der Deal jetzt. Wir haben es euch verraten, ihr müsst uns einladen. Mhm. Perfekt. Ich freue mich auf Sonntag, 19 Uhr. Wir sehen uns.

0: 8.15 Uhr und wir haben gute Laune, denn das Wochenende steht vor der Tür und wir schauen mal ganz entspannt drauf, was bei uns im Ländle so abgeht.
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2: Oh, ich hab natürlich was für die Genießer unter uns. Heute geht's ab 16 Uhr auf dem Marktplatz in Rottenburg los mit Grill und Chill. Da könnt ihr euch in Liegestühle hocken, Live-Musik gibt's natürlich auch noch und dazu leckeres Essen vom Grill. Also perfekt, um das Wochenende einzuläuten. Was hast du auf dem Zettel?
0: Oh, ich bleib auch kulinarisch, aber es wird internationaler. Mhm. In Fellbach auf dem Guntram-Palm-Platz steigt ab heute die 49. Fiesta International. Da gibt's leckeres Essen, Musik und natürlich aber auch so Tänze und Kultur aus der ganzen Welt. Es ist im Prinzip wie Urlaub vor der Haustür.
2: Mega geil. Und wer Bock auf ein richtig geiles Traditionsbrett hat, in Göppingen startet von heute bis Montag der legendäre Maientag. Das ist eines der ältesten Friedens- und Heimatfeste in Süddeutschland. Okay. Und da gibt es einen riesigen Vergnügungspark mit Fahrgeschäften, ein großes Festzelt, mein Highlight natürlich, und einen historischen Umzug und fettes Musikfeuerwerk.
0: Boah, das klingt natürlich auch geil. Ja. Wird auf jeden Fall ein richtig dickes Wochenende hier bei uns in der Region.
2: Total.
0: Noch viel mehr Tipps, damit ihr auch die freien Tage genießen könnt, ja, sie euch schön machen könnt. Die gibt es zum Nachlesen auf energy.de. Und ich habe auch gerade auf den Wetterbericht gespickelt. Ne? Morgen 25 Grad Sonnenschein.
2: Oh, fantastisch. Also ich will am Montag gar nichts hören, von wegen irgendwie hier, ich konnte das Wochenende nicht in vollen Zügen genießen. Wir haben mich gerade genug Vorlagen geliefert.

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21: 8.31 Uhr, guten Morgen.
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21: 28 Grad maximal bekommen wir heute und am Wochenende in der gesamten Energy-Region. Und noch dazu gibt es heute noch ein bisschen Regen, aber ab morgen dann ganz viel Sonne. Und wir schauen noch kurz ins Detail nach Golfeld, da haben wir 12 Grad. Und auch in Erlenbach, da haben wir 13 Grad.
23: Wir checken einmal die Straßen. Vorsicht auf der 81 in Richtung Heilbronn. In der Ausfahrt Heilbronn unter Kuppenbach, da steht ein kaputtes Auto. Auf der 8 in Richtung Stuttgart laufen zwischen Hohenstadt und Mühlhausen Bergungsarbeiten auf der rechten Spur. 6 Kilometer Stau, brauchte circa eine halbe Stunde, bis ihr da durch seid. Und mit Cordula geht's jetzt eine Runde planschen.
24: Ja, aber besser wäre richtig schwimmen, denn die DLRG sagt, viele Kinder sind selbst nach der Grundschule im Wasser noch unsicher unterwegs und das kann schnell gefährlich werden. Deshalb gibt's nächste Woche kostenlose Schwimmchecks im Wunnebad Winnenden und im Waldfreibad Bittenfeld. Dort kann jeder zeigen, was er so drauf hat, vom Seepferdchen bis zum Goldabzeichen.
21: Finde ich richtig, richtig gut. Gerade jetzt, wo ja auch die Freibadsaison wieder losgeht.
24: Absolut. Und wichtig ist auch schon das nächste Thema. Morgen ist Weltblutspendetag. Gespendet wird allerdings immer weniger. Das liegt auch daran, dass bisher vor allem ältere Generationen regelmäßig Blut gespendet haben. Der ADAC sagt, um jüngere Menschen zu erreichen, braucht es attraktivere Angebote und Aktionstage, so wie der morgen.
23: Mega, mega gut. Und wo wir schon beim Thema Nadeln unter der Haut sind, hab gehört, bei der WM, bei der Fußball-WM, ja, da läuft schon die erste Wette.
24: Das stimmt. Nationalspieler David Raum hat verraten, dass er und Bundestrainer Nagelsmann sich ein gemeinsames Tattoo stechen lassen würden, falls Deutschland Weltmeister wird.
25: Ich bin wirklich am Ende offen für alles. Also er kann sich das auch aussuchen. Ich glaube, es ist sein erstes. Er wird auf jeden Fall aufgeregter sein als ich. Vielleicht muss ich Händchen halten, aber das kriegen wir dann schon auch hin. Und ja, wegen der Stelle und was es dann wird, bin ich relativ offen. Aber ich glaube, da wird uns dann schon was einfallen, wenn wir das Ding wirklich ziehen. In der Bravo Sport gab es jetzt welche zum Aufkleben. Da kann er schon mal ein bisschen üben vielleicht.
24: Ja, der erste Schritt zum neuen Tattoo muss dann übermorgen aber erstmal gemacht werden. Da haben wir unser erstes Spiel gegen Curaçao und Anstoß ist um 19 Uhr.
21: Lass uns auch ein Tattoo stechen, wenn Deutschland Weltmeister wird?
24: Kommt drauf an, ja.
23: Es wäre ja dein erstes, oder?
21: Ja, mein erstes. Ich und Julian Nagelsmann haben so viel gemeinsam.
23: Da siehst du mal, da kannst du es dir raussuchen. Wir sind auch völlig offen, was es am Ende ist.
21: Ihr seid beide dabei?
24: Nicht dein Namen, okay?
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21: Guten Morgen.
23: Guten Morgen.
21: Oh, Gottes Willen, stell dir mal vor, ihr lernt jemanden kennen und er hat einfach seinen eigenen Namen tätowiert. Ist fast noch schlimmer als den der Ex-Partnerin.
24: Das ist wirklich schlimmer.
21: Ja. Stell dir vor, du guckst ihn so an und sagst so, ja, steht da eigentlich Franz oder steht da Lallinger auf deiner Brust? Und sagst du, ja, das ist mein Name.
24: Falls man mal seinen eigenen Namen vergisst oder verloren geht.
21: Mein Gott, es gibt sicher valide Gründe, solltet ihr einen haben. 07141 99 034 mal die 5, würde es mich freuen zu erfahren, warum ihr euren eigenen Namen tätowiert. ja, vielleicht mache ich das auch bald, je nachdem, wenn Deutschland Weltmeister wird.

0: 8.40 Uhr hier in der Energy-Region Stuttgart und hier fliegen jetzt die Fetzen.
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0: Wir haben nämlich extra keine Kosten und Mühen gescheut und die Schlauste aus der Truppe gerade nochmal von ihrem Computer weggezerrt und hier ins Studio reingebracht. Das ist Cordula, guten Morgen.
2: Guten Morgen.
0: Das aber nicht ohne Grund. Du hast eine These dabei, die ist entweder Fakt, also wahr, oder Fake, also gelogen. Und Kiki und ich sollen erraten, was von beidem auf deine These zutrifft.
2: Und ich sage, beim Grillen schmeckt man den Unterschied, ob ein Gasgrill oder ein Holzkohlegrill benutzt wurde.
0: Schwierige Geschichte. Danke euch beiden direkt. Mein Problem ist, dass ich sehr gerne grille, aber diese ganze Grill-Bro-Szene nicht check. Ja. Also Gas geht einfach schneller. So, das ist einfach einfacher. Bam, bam, bam, bam. Und wenn ich es aber irgendwelchen Leuten erzähle, die sagen dann, ja,
3: du musst... Mann mit Stolz macht Feuer mit Holz.
0: Genau, richtig. Du brauchst Holzkohle, Bro. Du musst das smoken lassen. Du musst ja auch bestimmte Akazienholzkohle nehmen, weil sonst mein Tomahawk-Steak oder mein 3-Euro Lidl-Pressfleisch nicht gut schmeckt. Keine Ahnung. Ich weiß, dass es einen Unterschied machen soll. Deshalb, ja, Fakt.
4: Kann ich mir auch schon vorstellen, einfach vom Rauch her. Also es gibt ja schon Aromen, die da reinfliegen. Ja. I don't know.
0: Ich schmeck's nicht, aber scheinbar soll's das geben, ja.
4: Wir sagen Fakt.
2: Ja. Es ist aber ein...
0: Ja! Ich habe mich noch nie so gefreut, dass ich eine Sache nicht richtig gesagt habe.
2: Bei der Blindverkostung kommt immer wieder raus, man schmeckt nicht den Unterschied zwischen Gasgrill oder Holzkohle. Es kommt eher drauf an, halt, wie heiß der Grill ist. Also so. Da gibt es ja auch diese Thermometer extra. Und welche Qualität natürlich auch die Sachen haben, die auf dem Grill liegen.
0: Total. Das ist glaube ich, mit Abstand der größte Faktor. Ne? Wenn ihr könnt alles Mögliche grillen. Aber solltet ihr euch für Fleisch entscheiden, dann wäre das total toll, wenn ihr qualitativ hochwertiges Fleisch nehmt. Und Gott sei Dank hast du das gerade gesagt. Oh, es tut mir leid an die ganze Grill-Bro-Szene. Ich liebe Grillen, wirklich. Ladet mich immer zum Grillen ein, aber...
2: Es ist schön für mich, weil ich habe auch gewonnen.
0: Super,
4: ja, eben.
0: Habt Spaß.
4: Alle Gewinner.
0: Habt einfach Spaß und weniger Fachsimpelei.

0: 8.48 Uhr ganz genau. Ihr hört Energy Region Stuttgart und jetzt haben wir gute Nachrichten dabei.
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2: Und die kommen heute im Prinzip direkt aus unserer Steckdose. Seit 2023 exportiert Deutschland nämlich wieder viel mehr Strom in andere Länder, als wir aus dem Ausland beziehen. Erneuerbare Energien spielen dabei eine wirklich große Rolle. Allein im ersten Quartal kam über die Hälfte des deutschen Stroms aus in erneuerbaren Energien.
0: Geil.
2: Um genau zu sein, ist das Ganze ein Plus von 14%. Der Anstieg lag da vor allem an der starken Zunahme der Windkraft. Und den meisten Strom, den haben von uns gekauft.
0: Weiß ich nicht, so was wie die Schweiz oder so?
2: Ja, fast die Österreicher.
0: Ah, geil.
2: Dieses Jahr haben aber auch zum Beispiel Norwegen und Dänemark ordentlich bei uns geshoppt. Frankreich dagegen ein bisschen weniger, aber super interessant, ne? Dass da einfach so Strom über Ländergrenzen
0: Strom hinweg geschickt wird. Wie wird das transportiert? In Batterien? Keine Ahnung. Wer Energy Region Stuttgart schon ein bisschen länger verfolgt, der weiß vielleicht auch, dass ich großer Fan vom Schwimmen bin. Deshalb kommt auch meine heutige Good News direkt aus dem Wasser, um genauer zu sein aus der Seine in Paris. Dort öffnen nämlich jetzt 5 weitere öffentliche Badestellen. Schon letztes Jahr hat der erste Pool direkt in der Seine aufgemacht und dort sind über den Sommer knapp 100.000 Gäste vorbeigekommen. Grund genug natürlich für die Stadt Paris, mehr solche Schwimmbäder zu bauen. Ich werde dieses Jahr definitiv auch in einem von diesen schwimmen, das weiß ich jetzt schon. Freue mich großartig
2: als
0: drauf.
2: Als alter Paris-Fan.
0: Als alter Paris-Lover muss man das einmal gemacht haben. Wo ich übrigens auch ein ganz großer Fan von bin, ist von der Musik, die wir spielen. Unter anderem liegt das an Nina Chuba mit Mangos mit Chili.

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17: 9 Uhr haben wir es ganz genau. Guten Morgen.
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17: Okay, schuldig ist es nur eins. Naja, heute erwartet auf jeden Fall uns noch ein bisschen was an Regen in der Energy-Region, aber ab morgen soll das Wochenende dann sonniger und trockener werden bei maximal 28 Grad. Wir schauen noch ganz kurz ins Detail nach Pleidelsheim. Da haben wir 13 Grad und in Breitenstein, da haben wir 12 Grad.
19: Es ist auf den Straßen ein bisschen zäh. Auf der A8 Richtung Stuttgart zwischen dem Dreieck Karlsruhe und Karlsbad ist da die Unfallstelle mittlerweile geräumt. Trotzdem noch 3 Kilometer Stop and Go. Könnte so ein bisschen mehr Zeit einplanen. Und damit zu Kollegin Cordula. Guten Morgen.
20: Guten Morgen.
19: Du weißt, was heute so das Gesprächsthema ist.
20: Ja, vor allem die Bundesjugendspiele. Seid ihr damals eher aufs Treppchen gekommen oder einfach froh gewesen, wenn es vorbei war?
17: Immer Teilnehmerurkunde. Ja, immer.
19: Ich hatte einmal eine Ehrenurkunde.
17: Nee, nie.
19: Aber in der zweiten Klasse. Also,
20: naja, okay.
17: Habe ich irgendwann befreien lassen.
20: Oh, so oder so, die Bundesjugendspiele, die sollen in Baden-Württemberg wieder mehr Wettkampf bekommen.
17: Ja.
20: Der neue Kultusminister Andreas Jung will, dass Leistung bald wieder stärker reinzählt. Mhm. Die Idee ist auch, dass die Kids dabei nicht nur Sport machen, sondern auch lernen, Ziele zu erreichen.
19: Okay. Warum rudert man zurück? Also warum hat man diesen Wettkampfteil erst mal abgeschwächt?
20: Also damit mehr Kinder Spaß an Bewegung haben und es weniger nur um Leistung geht. Mhm. Viele sagen aber mittlerweile, klar, Sport soll natürlich Spaß machen, aber ein bisschen Wettkampf gehört eben auch dazu. Und es ist auch wichtig fürs Leben, Disziplin und so zu lernen. Ne? Dann hat die Politik heute auch noch einiges abzuarbeiten. Mhm. Im Bundesrat geht es um besseren Schutz vor häuslicher Gewalt und auch darum, Apotheken finanziell zu stärken. Mhm. Gleichzeitig diskutiert der Bundestag über die Geldsorgen der Krankenkassen, also alles brandaktuelle Themen.
17: Ja.
20: Und zu guter Letzt habe ich heute Morgen noch eine Nachricht aus Bayern dabei. Jasmin und Andreas Rittner, die sind jetzt zum dritten Mal Eltern von Zwillingen geworden.
17: Ach Quatsch.
20: Einmal ist besonders, zweimal außergewöhnlich, dreimal kaum zu glauben, sagt das Klinikum. Also medizinisch ist es wirklich selten und einfach Zufall von den beiden.
17: Stell dir mal
19: oh
17: vor,
19: mein Gott.
17: Die haben 6 Kinder.
20: Die haben 6 Kids.
19: Und wollten dann vielleicht am Anfang nur 3.
17: Boah, und wollten vielleicht einfach nur 1?
20: Ja, vielleicht.
17: Wie krass.
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17: Guten Morgen.
19: Guten Morgen.
17: Das ist sowieso schon immer eine große Panik. Ne? Und dann stell dir vor, du kriegst, okay, komm, ein Kind, ne, das machen wir. Zack, kriegst du 2 und sagst, okay.
20: Stell dir mal vor.
17: Dann schaffen wir auch 3. Bumm, 4.
20: Stell dir mal vor, 6 Lallingers. Um
19: oh
20: dich
19: je.
20: Herum.
17: Nein, also es ja gibt
19: wild. Ja. Aber immerhin, weil, also die haben ja die Klamotten und so eh schon alles doppelt gekauft. Das können die jetzt, weißt du, einfach wieder
20: ja,
19: weitergeben.
20: Stimmt.
19: Also
20: oh, alles ja, aufheben.
19: Oh. Und dann hast du halt so Jugendherberge, Stockbetten-Style in den Kinderzimmern.
17: Oh. Stell mir so anstrengend vor. Naja, weniger anstrengend ist unsere Playlist. Die ist nämlich wunderschön.
20: Ja.
17: So haben wir Olivia Dean mit So Easy to Fall in Love jetzt für euch. 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

0: Guten Morgen. 9:10 ist es und jetzt schnüren wir die Schuhe noch mal ein bisschen fester.
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0: Und schauen natürlich zuerst auf die Fußball-Weltmeisterschaft der Männer. Da hat sich heute Morgen Südkorea mit einem 2:1 Sieg gegen Tschechien durchgesetzt. Nach einem Rückstand haben die Südkoreaner das Spiel nochmal ordentlich gedreht und für sich den ersten Sieg rausgeschlagen. Heute Abend geht es dann natürlich auch gleich weiter. Gastgeberland Kanada spielt gegen Bosnien-Herzegowina um 21 Uhr unsere Zeit.
2: Auf dem Waisenhof wird natürlich auch weiter fleißig Tennis gespielt. Bei den Boss Open von den anfangs 5 deutschen Teilnehmern ist nach dem Achtelfinale aus von Jan-Lennard Struff und Jannik Hanfmann keiner mehr dabei. Aber im Viertelfinale kann unter anderem US-Star Francis Tiafoe auf ein nächstes Ticket hoffen. Er spielt heute um 17 Uhr gegen den Tschechen Jiří Lehečka. Also wird auch hier sehr spannend auf dem Waisenhof. Da ist niemals Ende Gelände. Die Boss Open beschäftigen gerade, glaube ich, die ganze Stadt gefühlt. Also jeden, den ich kenne, der was von sich hält, war dort.
0: Ich frage die Leute, hey, was geht da am Wochenende? Ja, sorry, ich bin beim Boss Open.
2: 100%. Wirklich, gestern Abend hat mir schon wieder ein Freund, ein Kumpel angeboten, willst du mitkommen? Ich hätte noch ein Ticket. Und ich so, vielleicht. Also ich werde vielleicht auch da sein am Wochenende.

0: Guten Morgen, 9.17 Uhr ist es mit Dermot Kennedy und Funeral und jetzt gibt's brandneue Musik. Wir gönnen uns jetzt hier die neue Nummer von Olivia Rodrigo. Keine 24 Stunden alt, das Ding. 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
0: Yes, also ist eine geile Nummer, was sie da gezaubert hat. Und wem der Song jetzt am Anfang erstmal zu balladenmäßig klingt, der sollte abwarten. Genug geschwatzt, hier ist die neue Nummer. Stupid Song heißt sie.

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20: Guten Morgen. Wir haben es gleich 9:30.
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20: Heute müssen wir nochmal den Schirm mit einpacken. Hier und da kann es etwas regnen, aber ab morgen steht uns an dem sonnigen Wochenende nichts mehr im Weg. Obendrauf haben wir noch 28 Grad maximal. Und wir schauen kurz mal nach Göglingen. Da haben wir gerade 13 Grad und in Eisingen haben wir auch 13 Grad.
21: Wir checken schnell die Straßen. Vorsicht auf der 81 Singen Richtung Stuttgart. Zwischen Sindelfingen Ost und Kreuz Stuttgart läuft eine Unfallaufnahme. Da ist die linke Spur gesperrt und auch in der Gegenrichtung hat es gekracht. Zwischen Kreuz Stuttgart und Sindelfingen Ost steht nach einem Unfall ein Fahrzeug quer. 2 Kilometer Stau braucht er circa eine Viertelstunde, bis er da am Ende durch seid. Und damit zu Kollegin Cordula. Wir gehen jetzt aber noch schnell eine Runde E-Scooter fahren.
22: Die Energy-Region diskutiert ja immer wieder über die Roller und viele wollen strengere Regeln. Das zeigt auch eine neue YouGov-Umfrage. Mehr als die Hälfte der Befragten wünscht sich mehr Kontrolle und rund ein Drittel sagt, ein bisschen mehr Regeln würden reichen, zum Beispiel feste Parkzonen.
20: Okay.
22: Gut 20% wären sogar für ein komplettes Verbot. Nutzt ihr zwei solche E-Scooter
21: stand da
22: eigentlich?
21: Ich stand nie drauf.
20: Ich habe das früher manchmal gemacht. Aha. Und jetzt, heute Morgen stand direkt vor meiner Haustür einer.
22: Und das ist dann halt auch das Problem. Ja. Fakt ist halt, viele finden, so wie es aktuell läuft, kann es nicht bleiben. Vor allem beim Parken gibt es immer wieder Stress. Das Thema bleibt auf jeden Fall aktuell. Und dann gibt es noch Neues von Eurowings. Die Airline, die bietet in Zukunft auch ab Stuttgart Streetfood über den Wolken an. Zum Beispiel Döner und Currywurst. Das Ganze gibt es nur, wenn die Flugzeit lang genug ist. Also auf so kurzen Strecken wie Stuttgart-Berlin, da gibt es das noch nicht.
20: Okay.
21: Wild.
20: Und aber ist das dann auch mit Knoblauch und mit Zwiebeln, mit allem drum und dran?
22: Nee, also offiziell heißt er Fladenbrot-Döner-Style, weil drin sind Hähnchen, Salat, Gurken, Käse und Tomaten. Also Knoblauch wird bewusst weggelassen, damit es einfach nicht so intensiv riecht. Also eher ein leichter Döner über den Wolken.
21: Ergibt Sinn. Oh, stell dir mal vor, du hockst im Flugzeug und einer packt einen Döner aus. Ja. Also da würde ich lieber die Maultaschen wählen.
22: No. Da würde ich mitgehen.
20: Maultaschen über der Luft, über den Wolken. Das wäre super.
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20: Guten Morgen.
21: Guten Morgen.
20: Das ist ganz schön, anhand dessen, dass wir ganz viel über Mittagessen reden. Merkt ihr, dass sich die Show langsam dem Ende neigt? Eine Viertelstunde haben wir noch zusammen. Die genießen wir noch mit richtig guter Musik. Zum Beispiel Olivia Rodrigo mit Drop Dead. Nun direkt danach Michael Schulte mit 5 a.m. Ich wünsche euch einen wunderschönen guten Morgen.

0: 9.44 Uhr, ganz genau. Ihr hört Energy Region Stuttgart und jetzt würde ich an eure Stelle mitschreiben.
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2: Thank God it's Friday. Wir feiern das Wochenende und wie sollte das besser funktionieren als mit drei Dingen, die ihr unbedingt wissen solltet und oder auch gerne weitererzählen könnt.
3: Heute geht SpaceX an die Börse. Das Raumfahrtunternehmen von Elon Musk. Und das ist der größte Börsengang aller Zeit mit einer Bewertung von unfassbaren knapp 1,8 Billionen Dollar.
0: Das ist wirklich krass. Mexiko hat das WM-Eröffnungsspiel gegen ein extrem schwaches Südafrika mit 2:0 gewonnen.
3: Und am Stuttgarter Flughafen hat der Zoll drei Reisende geschnappt, die mehr als 107.000 unversteuerte Zigaretten aus der Türkei einschmuggeln wollten. Die Zigaretten waren unverpackt in 6 Hartschalenkoffern drin.
0: Was Blödes, wirklich. Solltet ihr jetzt am Wochenende zufälligerweise irgendwo in Urlaub fliegen, macht das bitte nicht. Ansonsten bedanke ich mich für euch für die großartige Woche. Wir hören uns wieder am Montag. Kiki, vielen Dank dir für diese großartige Woche.
3: Ach du, wie immer.
0: Super,
3: wir freuen
0: großartig.
3: Uns.
0: Ein geiles Wochenende wünschen wir euch.
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1: Energy. 10 Uhr, Freitagvormittag, heute mit mir Armani und ich habe für euch gute Musik dabei. Olivia Rodrigo mit Stupid Song in 10 Minuten. Jetzt erstmal Teddy Swims mit Mr.

Freitag lieben wir genau deshalb. Viele Energy Stars haben heute wieder released, unter anderem Bebe Rexha, Andrea Bocelli, David Guetta, EJ mit Meg Thee Stallion zusammen. Aber jetzt hören wir Olivia Rodrigo. Bei ihr kam heute ihr neues Album raus. You seem pretty sad for a girl so in love. Und jetzt hören wir ihren Track Stupid Song Energies an. 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
1: Okay, stopp. Bevor wir mit allen hier die Pferde durchgehen, müssen wir kurz ein paar Sachen klären. Du möchtest unbedingt auf das Sziget Festival nach Budapest, auf die kleine Insel, wo es vor Party nur so trieft?
2: Ah, ja.
1: Okay, super. Wen würdest du da mitnehmen wollen?
2: Ich würde tatsächlich meine Festivalfreundin mitnehmen wollen. Sie hat mich auf das erste Festival mitgenommen vor 3 Jahren. Wir hatten einen wunderbaren Festivalsommer vor 2 Jahren. Jetzt waren wir auch seit 2 Jahren nicht mehr auf dem Festival und wir wollten aber immer noch auf Sziget gehen in Budapest. Und da würde sie sich auch riesig drüber freuen.
3: Es kommen natürlich auch richtig viele coole Künstler. Freust du dich da auf einen besonders?
2: Boah, es kommt so viel Gutes zum Sziget Festival.
3: Ja, Louis Capaldi, Sommer, Sarah Larsson, alle mit am Start.
1: Die große Frage ist nur, werdet ihr auch da sein? Ich muss mich mal ganz kurz mit meiner Kollegin besprechen.
3: Gut.
1: Du bekommst die Tickets vom Sziget Festival.
2: Oh mein Gott, danke schön, ich freue mich so sehr.
1: Für dich geht es nach Budapest auf die kleine Insel auf the Island of Freedom. Und da wirst du zusammen mit deiner Festivalfreundin ein Wochenende haben, das ihr so auf gar keinen Fall vergessen werdet.
3: Ja.
2: Oh mein Gott.
1: Mega. Herzlichen Glückwunsch. Wir wünschen dir ganz, ganz viel Spaß auf dem Sziget Festival.
3: Ja, abgehen.
2: Sehr lieb. Schönen Tag euch noch.

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0: mit Cordula. Hallo, hallo. 25 Grad maximal gibt's heute in der Energy-Region, aber es wird sehr regnerisch. Hoffentlich regnet es sich heute aus, damit das Wochenende dann umso sonniger wird. Momentan in Jettenbach 13 Grad, Schmieden auch bei 13. Und wir schauen gemeinsam auf die Straße A8 Karlsruhe Richtung Stuttgart. Zwischen Pforzheim West und Ost 7 Kilometer Stop and Go. Und die A81 Singen Richtung Stuttgart zwischen Böblingen-Hulb und Böblingen-Ost 4 Kilometer Stau. Und dann checken wir noch ab, was sonst gerade in der Energy-Region so die Runde macht. Es wird auf jeden Fall tierisch. Im Zoo Heidelberg gibt's wieder ein Fußballorakel. Und diesmal sollen Stinktiere vorhersagen, wie das erste Spiel der deutschen Nationalelf ausgeht. Gegen Curaçao am Sonntag. Angelehnt ist das Orakel an den berühmten Kraken Paul von früher. Vielleicht sagt dem einen oder anderen das noch was. Nur diesmal sind's eben 3 Stinktiere im Heidelberger Zoo. Die Tierpflegerin hat 2 Futternäpfe vorbereitet. Erst sah es kurz danach aus, dass Curaçao gewinnen wird. Aber am Ende haben sich die Tiere dann doch noch klar für Deutschland entschieden. Schauen wir mal, ob das dann auch eintrifft. Dann habe ich noch eine interessante Statistik dabei. Deutsche Haushalte geben immer mehr Geld für digitale Abos aus. Laut der neuen Studie liegt der Durchschnitt inzwischen bei 62 Euro im Monat und fast jeder 5. Haushalt zahlt sogar über 100 im Monat. Da muss ich später auch mal überlegen, was ich so alles an Abos bezahle. Kommen wir noch zu einer anderen Schlagzeile heute Morgen. Elon Musk will den nächsten Rekord aufstellen. Sein Raumfahrtunternehmen SpaceX geht an die Börse und das könnte der größte Börsengang der Geschichte werden. Der Plan ist, rund 75 Milliarden Dollar weltweit einzusammeln. So etwas hat es laut Finanzökonom Hans-Peter Burghoff bisher noch nicht gegeben.
1: Es gab aber durchaus Emissionen, die zum Beispiel in Deutschland die Öffentlichkeit sehr interessiert haben, wo dann auch sehr viele gekauft haben, auch sehr viele relativ viel Geld investiert haben. Das berühmteste war dann der Telekom-Börsengang. Erfolgreich war das meistens nicht. Die Leute, die da investiert haben, haben häufig dann auch Geld verloren, weil eben dieses große öffentliche Interesse dazu führt, dass die Bewertung tendenziell einfach zu hoch ist.
0: Genau deshalb warnen echt viele Experten, die sagen auch, SpaceX könnte zum Start an der Börse zu hoch bewertet sein. Ein Grund dafür sei der große Hype rund um Elon Musk. Und das nächste News-Update für die Energy-Region Stuttgart. Das gibt's hier wieder in gut einer Stunde für euch.

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2: Und da fangen wir an mit Olivia Rodrigo. Die hat heute ihr neues Album You Seem Pretty Sad for a Girl So in Love rausgebracht. Ich mag das Album jetzt schon sehr, sehr gerne und es ist perfekt, weil dann haben wir das ganze Wochenende was zum Hören. Dann geht es weiter mit Ariana Grande. Die hat ja ihre Eternal Sunshine Tour gestartet und sie klingt ganz toll, wirklich ihre Vocals wieder on point. Eine kleine traurige Nachricht, sie hat sich von ihrem Boyfriend, den hatte sie jetzt 3 Jahre, Ethan Slater, getrennt. Und natürlich Taylor Swift. Da gibt es ja so viele Gerüchte über diese Hochzeit. Sie soll ja um den 4. Juli rum stattfinden. Und jetzt neues Gerücht, angeblich im Madison Square Garden. Ja, eigentlich ist das eine Konzert- und Sportlocation, aber die sollen sie wohl die komplette Woche geblockt haben. Da findet in der Woche auch nichts statt. Das ist schon mal sehr komisch. Insider glauben, dass das wirklich stimmt, eben weil das so ein krasses Sicherheitskonzept hat. Da können natürlich schwierig Paparazzi-Fotos gemacht werden. Alle kommen irgendwie sicher rein und raus. Sie soll 1000 Leute eingeladen haben. Da brauchst du auch eine große Konzertlocation. Ich bin sehr gespannt, ob da was dran ist. Kann es mir ein bisschen vorstellen. Was denkt ihr denn?
0: Immer wieder neue Taylor Swift-Gerüchte. Ich find's geil. Ich bleibe auch gespannt. Madison Square Garden Hochzeit wäre schon sehr krass.
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auch einfach nochmal von vorne anfangen. Einfach mal eine 360-Grad-Wendung hinlegen und alles, was man bislang kannte, hinter sich lassen. Den perfekten Soundtrack dazu, den liefert Moskena mit Rhythm Unknown und den hören wir jetzt. 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
1: 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Uhr, Freitag, Vormittag, gute Zeit, um gute Musik zu hören. Michael Schulte mit Lovesick in 10 Minuten. Jetzt erstmal Kygo, Khalid, Griffin mit Save My Love.
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Gute Dinge, die brauchen Zeit, so sagt man ja bekanntlich. Und so gilt's auch für Songwriter Michael Schulte, der hat sich das zu Herzen genommen. Ganze 10 Jahre hat's nämlich gedauert, bis er sich in der deutschen Musikszene einen Namen machen konnte. Und jetzt ist er nicht mehr wegzudenken. Wir hören jetzt Lovesick Energies an, immer die besten Neuen.

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1: Die WM ist in den USA, Kanada und Mexiko, also ja. Mega-Zeitverschiebung. Und genau da kommt das Problem auf. Public Viewing plus Nachtruhe, eher kompliziert. Eigentlich gilt ja in Deutschland ab 22 Uhr ein Lärmschutz und viele Spiele gehen ja deutlich drüber. Ja.
2: Das heißt, wir gehen da leer aus und es gibt überhaupt gar kein Public Viewing?
1: Doch, aber sehr eingeschränkt. Also es gibt eine Sonderregel für die WM. Städte dürfen Ausnahmen machen und Public Viewing auch nach 22 Uhr erlauben. Jede Stadt entscheidet aber selbst, ob sie das auch anbietet.
0: Wie sieht es in Baden-Württemberg, also der Energy-Region, aus?
1: Große Events draußen sind eher selten. Also Fanmeile, Schlossplatz, wie früher, gibt es halt diesmal nicht. Aber Bars und Restaurants machen ab und zu was.
0: Cool.
1: Also eher viele kleine Watch-Partys statt eine riesige große.
2: Ja, jetzt wollen wir es natürlich wissen. Hast du da für uns ein paar gute Beispiele?
1: Ja, hab mal geschaut. Also zum Beispiel gibt es Public Viewing an der alten Feuerwache Mannheim. Ist ein cooler Veranstaltungsort. Oder auch in einigen Biergärten, beispielsweise im Kastaniengarten in Freiburg. Und die Biergärten hier in der Energy-Region, die machen je nach Spiel auch mal länger.
0: Okay,
1: natürlich
0: geil.
1: Auch eine gute Empfehlung immer. Sportsbars oder Irish Pubs, da ist ja sowieso immer geile Stimmung.
0: Ihr wart Anfang der Woche ein bisschen unschlüssig, wo ihr hingehen sollt, wo ihr schauen sollt. Wisst ihr es inzwischen?
1: Nope.
0: Oh, super.
2: Also ich war gestern in der alten Schule.
0: In Ostas?
2: Stuttgart Ost.
0: Okay, Gernberg, alles klar.
2: Immer gut. Also hier so eine Fußballkneipe. Ja, und da kann man auf jeden Fall gut Fußball gucken. War auch gestern plötzlich viel los. Also
0: und da wirst du auch gucken am Sonntag?
2: Ja.
0: Also Kiki findet ihr in der alten Schule. Mich, wie ihr wisst, im Uferstübel in Ludwigsburg.
1: Und
0: Kottler.
1: Ich bin noch frei zu haben.
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1: Mit Cordula, hallöchen. 23 Grad maximal gibt es heute in der Energy-Region, aber es wird sehr, sehr regnerisch. Hoffentlich regnet es sich heute aus, damit wir das Wochenende bei Sonnenschein genießen können. Momentan in Iglosheim 14 Grad, ebenso in Engelsbrand. Und wir schauen gemeinsam auf die Straße A8 Karlsruhe Richtung Stuttgart zwischen Pforzheim West und Nord. Da hat es einen Unfall gegeben im Baustellenbereich. Bitte aufpassen und momentan 4 Kilometer Stau. Dann haben wir noch eine Blitzermeldung von Konstantin bekommen. Und zwar hat er einen Blitzer gesehen in Scheichhof nach der B464 Holzgerlingen beim Bahnübergang. Da steht an der Kreuzung ein Blitzer. Ist hinter einem Schild versteckt, da also auch aufpassen und 50 sind erlaubt. Vielen lieben Dank dir für die Nachricht. Und dann schauen wir noch, was sonst so abgeht in der Energy-Region. Die DLRG sagt, viele Kinder sind selbst nach der Grundschule im Wasser noch unsicher unterwegs. Und das kann schnell gefährlich werden. Deshalb gibt es nächste Woche kostenlose Schwimmchecks, unter anderem im Wunnebad Winnenden und im Waldfreibad Bittenfeld. Dort kann jeder zeigen, was er drauf hat, vom Seepferdchen bis zum Goldabzeichen. Sehr gute Aktion, gerade jetzt, wo die Freibadsaison ja so richtig losgeht. Und wichtig ist auch das nächste Thema. Morgen ist Weltblutspendetag. Gespendet wird allerdings immer weniger. Das liegt auch daran, dass bisher vor allem ältere Generationen regelmäßig Blut gespendet haben. Der ADAC sagt, um jüngere Menschen zu erreichen, braucht es attraktivere Angebote und Aktionstage, so wie der morgen. Und bei der Fußball-WM, die ja seit gestern läuft, gibt's schon die erste Wette. Nationalspieler David Raum hat verraten, dass er und Bundestrainer Nagelsmann sich ein gemeinsames Tattoo stechen lassen würden, falls Deutschland Weltmeister wird.
2: Ich bin wirklich am Ende offen für alles. Also er kann sich das auch aussuchen. Ich glaube, es ist sein erstes. Er wird auf jeden Fall aufgeregter sein als ich. Vielleicht muss ich Händchen halten, aber das kriegen wir dann schon auch hin. Und wegen der Stelle und was es dann wird, bin ich relativ offen. Aber ich glaube, da wird uns dann schon was einfallen, wenn wir das Ding wirklich ziehen.
1: Der erste Schritt zum neuen Tattoo muss dann aber übermorgen erstmal gemacht werden. Da haben wir unser erstes Spiel gegen Curaçao und Anstoß ist um 19 Uhr. Das nächste News-Update für die Energy-Region Stuttgart bekommt ihr hier wieder in gut einer Stunde von mir.
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Mark Forster und Leslie Clio zusammen auf einem Song. Klingt fake, ist aber real. Die beiden haben nämlich den Song I Couldn't Care Less von Leslie Clio bei Sing Mein Song 2018 zusammen performt. Und wir hören uns den Song jetzt im Original von ihr an. Hier ist I Couldn't Care Less. 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
2: Freitagmittag, 12 Uhr, das Wochenende kommt immer näher. Große Schritte, jetzt noch gute Musik, dann wird's immer besser. Olivia Rodrigo in 10 Minuten, jetzt Dermot Kennedy.

0: Heute ist wieder Freitag, heute wieder richtig.
1: Übertrieben geile Songs sind wieder rausgekommen. Energy. Ganz genau, Freitag gibt's Mucke, das kennen wir nicht anders. Diese Woche war besonders geil. Bebe Rexha hat ein neues Album released, Sony Fodera hat ein neues Album released, David Guetta hat einen Song rausgebracht, alles hört ihr im Energy New Hits Friday Podcast. Wir hören jetzt Olivia Rodrigo, denn die hat ein neues Album released und die Single Stupid Song, die ist richtig nice. Wir hören rein, Energy's an, immer die besten neuen Hits.

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1: Und zwar so richtig. Eine Kollegin von uns hat eine Anzeige bekommen, weil sie jemandem beim Fahren den Mittelfinger gezeigt hat. 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
1: Schönen Mittag euch, Cordula hier. 23 Grad maximal gibt es heute in der Energy-Region und es gibt auch ganz schön viel Regen. Aber ab morgen wird es dann wieder ein bisschen sonniger zum Glück. Momentan in Friolzheim 14 Grad, Wertheim auch bei 14. Und wir schauen gemeinsam auf die Straße. Vorsicht auf der A8 Stuttgart Richtung München zwischen Wendlingen und Kirchheim-Tech-West. Da liegt ein Plastikteil auf der rechten Spur. Bitte aufpassen. Und die A81 Stuttgart Richtung Heilbronn zwischen Ilsfeld und Heilbronn unter Kruppenbach. 4 Kilometer Stop and Go. Ansonsten kommt ihr momentan ganz gut durch. Was gibt's also sonst noch Neues aus der Energy-Region? Da wird ja immer wieder diskutiert über die E-Scooter und viele wollen strengere Regeln. Das zeigt auch eine neue YouGov-Umfrage. Mehr als die Hälfte der Befragten wünscht sich mehr Kontrolle und rund ein Drittel sagt, ein bisschen mehr Regeln würden reichen, zum Beispiel feste Parkzonen. Gut 20% wären sogar für ein komplettes Verbot. Fakt ist auf jeden Fall, viele finden, so wie es aktuell läuft, kann es nicht bleiben. Vor allem beim Parken gibt es immer wieder Stress hier in der Energy-Region, also bleibt das Thema weiterhin aktuell. Dann gibt es noch Neues von Eurowings. Die Airline bietet in Zukunft auch ab Stuttgart Streetfood über den Wolken an, zum Beispiel Döner und Currywurst. Das Ganze gibt es nur, wenn die Flugzeit lang genug ist. Auf kurzen Strecken wie Stuttgart-Berlin gibt es das nicht. Aber Döner so richtig mit Knoblauch, so wild ist es nicht. Offiziell heißt er Fladenbrot-Döner-Style. Drin sind Hähnchen, Salat, Gurken, Käse und Tomaten. Also Knoblauch eher weggelassen. Damit es nicht so intensiv riecht über den Wolken. Also ein leichter Döner immerhin. Dann kocht noch das Thema Social-Media-Verbot für Jugendliche auf. Der Ethikrat hat jetzt seine Empfehlung abgegeben und sagt ganz klar, ein Verbot bringt eher nichts. Stattdessen sollen die Plattformen mehr Verantwortung übernehmen und junge Leute besser über Risiken aufklären. Und viele sagen, wenn es Regeln gibt, dann am besten doch für die ganze EU. Denn in der letzten Zeit haben ja mehrere Länder eigene Beschränkungen eingeführt. Allerdings alle ein bisschen anders. In 2 Wochen gibt es nochmal eine Einschätzung von Experten und dann wird sich zeigen, ob und wie Social Media für Jugendliche bei uns in Deutschland am Ende reguliert wird. Und das nächste News-Update gibt es dann hier wieder für euch in gut einer Stunde.

0: 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WM ging gestern los, aber ich will nicht über Fußball reden, sondern ich will über Musik reden. Es gibt ja einen offiziellen WM-Soundtrack, der kommt von Shakira und von Burna Boy. Let's go. Ja, der trifft genau meinen Geschmack. Finde ich eigentlich sehr nice. Aber es gibt dann noch Songs, die sind extra für Deutschland rausgesucht worden. Und ich will wirklich wissen, wer ist da verantwortlich? Der erste Song ist der hier. Heute Nacht, heute Nacht können wir unsterblich sein. Ja, ich weiß ja nicht. Das wird laufen bei der Übertragung von Magenta TV. Oder ihr hört ihn hier. Ich habe es so vermisst, so vermisst. Genau. Ich habe die WM auch vermisst, aber ich schaue mir die Spiele 100% über ein VPN aus England an, denn ich kann mich mit dieser Musik nicht identifizieren. Ich glaube, diese Musik hat nichts mit Fußball zu tun und auch nicht mit unserer Fußballmannschaft. 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

ABBA, Joni Mitchell, Frank Ocean, Lady Gaga, Beyoncé. Hört sich nach einem kranken Festival-Lineup an, ist aber die musikalische Inspiration von Energy Star Austies. Und ich finde, das hört man aus ihrer Musik auch wirklich raus. Wir hören jetzt rein, hier ist The Art of Letting Go. 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
2: Freitag, 13 Uhr, es ist Mittagszeit, bald Wochenende. Ich bin Armani, ich bringe euch dahin. Ich habe gute Musik dabei, Taylor Swift in 10 Minuten. Jetzt erstmal Alex Warren mit Fever Dream.
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Hall of Fame. Ja, genau dort ist Taylor Swift heute aufgenommen worden. Heute Nacht in die Songwriter Hall of Fame. Und da sagen wir herzlichen Glückwunsch, mehr als verdient. Und zur Feier des Tages hören wir direkt in ihre Mucke rein. Hier ist I Knew It, I Knew You, Energies an, immer die besten neuen Hits.

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9: Heute gibt es maximal 20 Grad in der Energy-Region. Dazu starker Wind und viele Wolken. Und regnen kann es natürlich auch immer mal wieder, wie auch bei uns jetzt gerade in Ludwigsburg. Ist wirklich nicht schön. Aber ab morgen soll es dann langsam wieder bergauf gehen. Gerade haben wir temperaturtechnisch gemessen in Nagold 14 Grad und in Schopfheim 16 Grad. Und dann schauen wir noch gemeinsam auf die Straßen. Die A8 Stuttgart Richtung Karlsruhe zwischen Heimsheim und Pforzheim Ost und in der Gegenrichtung zwischen Pforzheim West und Pforzheim Ost. Hier eine Baustelle führt zu 6 Kilometer Stau. Ihr braucht hier knapp 30 Minuten länger. Und die A81 Singen Richtung Stuttgart zwischen Böblingen Ost und Kreuz Stuttgart. Hier gerade 2 Kilometer Stau. Da müsst ihr 10 Minuten mehr einplanen. Und damit schauen wir noch zu den Nachrichten. Die Krankenhausreform der Bundesregierung sorgt weiter für Ärger. Heute hat sich der Bundestag erstmals mit den Plänen beschäftigt. Gleichzeitig haben mehrere Kliniken bei uns in Baden-Württemberg protestiert. In Städten wie Baden-Baden, Karlsruhe, Calw, Offenburg, Villingen, Schwenningen, Singen und Konstanz sind heute Mittag die Haupteingänge der Krankenhäuser für kurze Zeit symbolisch geschlossen worden. Die Kliniken wollen damit zeigen, schon jetzt fehlt an vielen Stellen Geld. Sie befürchten, dass sich ihre finanzielle Lage durch die Reform noch verschlechtern wird. Dafür gibt es aber gute Nachrichten aus der Energy-Region. Im Stadtbezirk Zuffenhausen in Stuttgart wird der erste sogenannte Tiny Forest der Landeshauptstadt angelegt. Dafür wird eine bislang versiegelte Fläche entsiegelt und mit zahlreichen heimischen Bäumen und Sträuchern bepflanzt. Für mehr Artenvielfalt, Schatten und ein besseres Stadtklima. Und digitale Abos werden für viele Deutsche immer teurer. Laut einer aktuellen Studie geben Haushalte inzwischen durchschnittlich 62 € im Monat für Streamingdienste, Musikabos und so weiter aus. 7 € mehr als noch im letzten Jahr. Fast jeder fünfte Haushalt zahlt sogar mehr als 100 € monatlich für digitale Dienste. Ganz schön krasse Nummern, ist bei mir aber ähnlich. Kommt man nicht so wirklich drum herum, sind wir froh, dass wenigstens die WM-Spiele im ARD und im ZDF übertragen werden. Das nächste News-Update gibt's dann von mir hier wieder in einer Stunde.
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0: startet 20 Uhr. Sei ehrlich, wann kommt ihr wirklich? Energy ist an, immer die besten neuen Hits. Freitag, Wochenende steht an. Ich bin heute auf eine Party eingeladen von einem Teamkollegen von mir. Offiziell soll es 20 Uhr losgehen. Jetzt habe ich mir aber die Frage gestellt, wann soll ich denn wirklich da sein? Wir haben einfach mal bei der Energy-Community nachgefragt und die Meinungen gehen sehr weit auseinander.
1: Ja, also ich würde, glaube ich, überpünktlich kommen. Ich würde vielleicht sogar fragen, ob ich noch was mitbringen kann oder irgendwie helfen kann. Ja, deswegen, ich glaube, ich wäre bestimmt schon 10 vor 8 da.
2: Also mir kommt es drauf an, welche Party. Wenn so eine persönliche Party auch 20 Uhr, wenn nicht, dann wahrscheinlich ein paar Stunden später.
3: Also ich glaube, ich bin ein bisschen später da, so um 22 Uhr, weil da sind auch mehrere Menschen. Ich bin so ein bisschen introvertiert und dann fällt mir ein bisschen leichter, so ein paar Freunde da zu finden, anstatt schon die Erste zu sein und andere zu begrüßen.
4: Ich glaube, ich würde so um 21.30 Uhr kommen, weil dann sind schon ein paar Leute da. Das ist nicht mehr so komisch und man kommt nicht viel, viel zu spät. Deswegen würde ich sagen, das ist perfekt.
5: 20 Uhr. Ich bin gern pünktlich und ich will nichts verpassen.
0: Man kann nichts verpassen und es gibt kein zu spät in meinen Augen. Vor 22 Uhr sieht mich da keiner. Mein Toxic Trait ist eh, dass ich denke, ohne mich startet keine Party. Und stellt euch jetzt mal vor, ihr seid wirklich 20 Uhr da, Gastgeber ist selber noch nicht ready und ihr müsst am Ende beim Aufbau helfen. Auf gar keinen Fall.
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Wisst ihr, wer 100% im WM-Fieber ist? Energy Star Jess Klynn. Sie ist ein riesen Arsenal-Fan und von Arsenal sind 16 Spieler bei der WM dabei. Viele spielen bei England und da muss man einfach nur für sie hoffen, dass sie den englischen Fluch brechen, denn England ist seit 60 Jahren nicht Weltmeister geworden. Jedes Jahr singen sie jetzt Coming Home, aber es kommt nichts home. Wir singen jetzt Right Here von Jess Klynn, Energy's Anime.

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1: Energy. 14 Uhr, Freitagnachmittag, heute mit mir, Armani, und ich bringe euch ins Wochenende. In 10 Minuten hören wir Olivia Rodrigo und ihren neuen Song. Jetzt erstmal Harry Styles mit American Girls.
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Freitag lieben wir genau deshalb. Viele Energy Stars haben heute wieder released, unter anderem Bebe Rexha, Andrea Bocelli, David Guetta, EJ mit Meg Thee Stallion zusammen. Aber jetzt hören wir Olivia Rodrigo. Bei ihr kam heute ihr neues Album raus, You Seem Pretty Sad for a Girl So In Love. Und jetzt hören wir ihren Track Stupid Song Energies an, immer die besten neuen Hits.

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1: Okay, stopp. Bevor wir mit allen hier die Pferde durchgehen, müssen wir kurz ein paar Sachen klären. Du möchtest unbedingt auf das Sziget Festival nach Budapest, auf die kleine Insel, wo es vor Party nur so trieft?
2: Ja.
1: Okay, super. Wen würdest du da mitnehmen wollen?
2: Ich würde tatsächlich meine Festivalfreundin mitnehmen wollen. Sie hat mich auf das erste Festival mitgenommen vor 3 Jahren. Wir hatten einen wunderbaren Festivalsommer vor 2 Jahren. Jetzt waren wir auch seit 2 Jahren nicht mehr auf dem Festival und wir wollten aber immer noch auf Sziget gehen in Budapest. Und da würde sie sich auch riesig drüber freuen.
3: Es kommen natürlich auch richtig viele coole Künstler. Freust du dich da auf einen besonders?
2: Boah, es kommt so viel Gutes zum Sziget Festival.
3: Ja, Louis Capaldi, Sombra, Sarah Larsson, alle mit am Start.
1: Die große Frage ist nur, werdet ihr auch da sein? Ich muss mich mal ganz kurz mit meiner Kollegin besprechen.
3: Gut.
1: Du bekommst die Tickets vom Sziget Festival.
2: Oh mein Gott, danke schön, ich freue mich so sehr.
1: Für dich geht es nach Budapest auf die kleine Insel auf the Island of Freedom. Und da wirst du zusammen mit deiner Festivalfreundin ein Wochenende haben, das ihr so auf gar keinen Fall vergessen werdet.
3: Ja.
2: Oh mein Gott.
1: Mega. Herzlichen Glückwunsch. Wir wünschen dir ganz, ganz viel Spaß auf dem Sziget Festival.
3: Ja, abgehen.
2: Sehr lieb. Schönen Tag euch noch.
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1: Sehr unangenehm ist es draußen. Dicke Wolken momentan und richtig unangenehmer Wind in der Energy-Region. Der Sommer lässt also noch ein bisschen auf sich warten, aber am Wochenende soll es dann tatsächlich richtig schön werden. Gerade haben wir gemessen in Bingen 14 Grad und in Dahnfeld haben wir 16 Grad gemessen. Checken wir noch kurz gemeinsam die Straßen. Vorsicht auf der A8 München Richtung Karlsruhe. Zwischen Stuttgart Flughafen Messe und Kreuz Stuttgart. Hier eine Gefahr durch Ölspur auf einer Länge von 1 Kilometer auf der linken Spur. Die Polizei ist benachrichtigt, das soll es hoffentlich bald besser werden. Und die A8 München Richtung Stuttgart zwischen Mörklingen und Mühlhausen. Hier haben wir gerade 8 Kilometer Stau. Da braucht ihr mindestens eine halbe Stunde länger. Und damit zu den News. Das Land Baden-Württemberg will die Trinkwasserversorgung für die Zukunft sichern und gründet dafür einen neuen Beirat. Hintergrund ist eine aktuelle Analyse, nach der bereits heute viele Kommunen bei Störungen keine ausreichenden Reserven mehr haben. Bis zum Jahr 2050 könnte sogar jede zweite Kommune bei längeren Hitze- und Trockenperioden Probleme bekommen. Der neue Beirat soll deshalb eine neue Strategie entwickeln, damit Trinkwasser auch in Zukunft zuverlässig und bezahlbar bleibt. Bezahlbar ist außerdem ein gutes Stichwort. Wer in Stuttgart im Bus noch schnell ein Ticket kaufen will, braucht bald kein Bargeld mehr. Die SSB stellt den Ticketverkauf in ihren Bussen zum 1. Juli komplett auf bargeldlose Bezahlung um. Fahrkarten können dann nur noch per EC, Kreditkarte sowie natürlich mit Apple Pay oder Google Pay gekauft werden. Und endlich hat die WM begonnen. Co-Gastgeber Mexiko gewinnt das Eröffnungsspiel im Aztekenstadion von Mexico City mit 2:0 gegen Südafrika und feiert damit den ersten Auftaktsieg bei einer WM seit Jahrzehnten. Und wer das Spiel gesehen hat, da ging es heiß her. Es gab 3 rote Karten. So viele gab es noch nie bei einem WM-Eröffnungsspiel. In der Nacht konnte dann noch Südkorea gegen Tschechien gewinnen und wir freuen uns natürlich schon auf die nächsten Spiele. Und das nächste News-Update gibt es dann von mir hier wieder in einer Stunde.
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große Träume zu haben und sie zu verfolgen, das ist richtig und vor allem ist es wichtig. Das ist die Kernmessage von Sängerin und Songwriterin und Energy Star Norma Jean Martini in ihrem Song Encore. Und da hören wir jetzt direkt rein. 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
1: Freitagnachmittag, 15 Uhr. Wir starten gemeinsam ins Wochenende rein. Freunde, ich freue mich so. Ich bin's, Jale. In einer Viertelstunde gibt's hier Alok und Khalid mit ihrer sehr emotionalen Nummer. Und jetzt gibt's ein bisschen Action von Energy Star Alex Warren mit Fever Dream.

sympathisch. Ich finde ihn generell sehr sympathisch, genauso wie Energy Star Khalid, der immer sehr tiefgründig wird in seinen Texten. Und die beiden im Feature zusammen, Leute, da ist der Freitag noch gerettet. Jetzt hier auf Energy. 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
1: Die WM ist in den USA, Kanada und Mexiko, also mega Zeitverschiebung. Und genau da kommt das Problem auf. Public Viewing plus Nachtruhe, eher kompliziert. Eigentlich gilt ja in Deutschland ab 22 Uhr ein Lärmschutz.
2: Ja.
1: Und viele Spiele gehen ja deutlich drüber. Ja.
3: Das heißt, wir gehen da leer aus und es gibt überhaupt gar kein Public Viewing?
1: Doch, aber sehr eingeschränkt. Also es gibt eine Sonderregel für die WM. Städte dürfen Ausnahmen machen und Public Viewing auch nach 22 Uhr erlauben. Mhm. Jede Stadt entscheidet aber selbst, ob sie das auch anbietet.
2: Wie sieht es in Baden-Württemberg, also der Energy-Region, aus?
1: Große Events draußen sind eher selten. Also Fanmeile, Schlossplatz wie früher gibt es halt diesmal nicht. Aber Bars und Restaurants machen ab und zu was.
2: Cool.
1: Also eher viele kleine Watch-Partys statt eine riesige große.
3: Ja, jetzt wollen wir es natürlich wissen. Hast du da für uns ein paar gute Beispiele?
1: Ja, hab mal geschaut. Also zum Beispiel gibt es Public Viewing an der alten Feuerwache Mannheim. Ist ein cooler Veranstaltungsort. Oder auch in einigen Biergärten, beispielsweise im Kastaniengarten in Freiburg. Und die Biergärten hier in der Energy-Region, die machen je nach Spiel auch mal länger.
2: Okay,
1: natürlich
2: geil.
1: Auch eine gute Empfehlung immer, Sportsbars oder Irish Pubs, da ist ja sowieso immer geile Stimmung.
2: Ihr wart Anfang der Woche ein bisschen unschlüssig, wo ihr hingehen sollt, wo ihr schauen sollt. Wisst ihr es inzwischen?
1: Nope.
2: Oh, super.
3: Also ich war gestern in der alten Schule.
2: In Osters?
3: Stuttgart-Ost.
2: Okay, Gernberg, alles klar.
3: Immer gut. Also hier so eine Fußballkneipe. Ja, und da kann man auf jeden Fall gut Fußball gucken. War auch gestern plötzlich viel los.
2: Also und da wirst du auch gucken am Sonntag?
3: Ja.
2: Also Kiki findet ihr in der alten Schule. Mich, wie ihr wisst, im Uferstübele in Ludwigsburg.
1: Und
2: Kottler.
1: Ich bin noch frei zu haben.
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28: Superschön ist es noch nicht in der Energy-Region, wie man es für Mitte Juni erwartet. Regen, Wind und viele Wolken heute, aber ab morgen wird es wieder besser. Und nächste Woche kommen wir schon wieder ran an die 30 Grad, momentan aber noch ein bisschen kühler. Gerade in Flugfelden haben wir 16 Grad gemessen und in Stammheim sind wir bei 17 Grad. Dann checken wir noch gemeinsam die Straßen. Kurzer Blick zur A8 München Richtung Stuttgart zwischen Ulm-Ost und Mühlhausen. Hier hat es 10 Kilometer Stau. Ihr braucht hier knapp eine Dreiviertelstunde länger. Und die A8 Karlsruhe Richtung Stuttgart zwischen Pforzheim-West und Pforzheim-Ost. Die Baustelle kennt ihr, da gibt es gerade 8 Kilometer Stau. Da braucht ihr eine halbe Stunde länger. Und damit schauen wir noch zu den News. Neue Sorgen für tausende Pendler im Rems-Murr-Kreis. Nach den jüngsten Problemen rund um Stuttgart 21 schlagen mehrere Abgeordnete Alarm. Sie befürchten, dass auf der Remsbahn und der Murrbahn weitere Sperrungen, Ersatzverkehre und Einschränkungen drohen könnten. Hintergrund sind neue Berichte über fehlerhaft verlegte Kabel und technische Probleme im Zusammenhang mit Stuttgart 21. Die Politiker fordern von der Deutschen Bahn jetzt Klarheit darüber, welche Auswirkungen das für die Region haben könnte. Außerdem, Esslingen bekommt sein größtes Grünprojekt der vergangenen Jahre. Am 20. Juni wird der neue Neckar-Uferpark offiziell eröffnet. Für rund 10 Millionen Euro ist direkt am Neckar eine neue Erholungsfläche mit Aussichtsterrasse, Freitreppe, Naturufer, Sportangeboten und einer großen Röhrenrutsche entstanden. Nach mehr als 2 Jahren Bauzeit soll der Park die neue grüne Mitte der Esslinger Weststadt werden. Und dann gibt's noch einen kleinen WM-Gruß an die deutsche Nationalmannschaft. Gegner Curaçao glaubt tatsächlich an die große Sensation zum WM-Auftakt am Sonntag. Torhüter Eloy Room ist guter Dinge und behauptet, der Druck liegt bei Deutschland, nicht bei uns. Der krasse Außenseiter reist als WM-Neuling also mit jeder Menge Selbstvertrauen nach Houston, auch wenn Deutschland natürlich weiterhin klarer Favorit ist. Was glaubt ihr denn, wie es ausgeht? Ich tippe mal auf ein knackiges 3:0, aber im Fußball weiß man ja nie. Das nächste News-Update von mir gibt es dann hier auf jeden Fall wieder in einer Stunde.
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0: Aus 10 Staffeln und 236 Folgen war der beste Moment dieser hier. We were on a break! Energy ist an, immer die besten neuen Hits mit mir, Jale, und ich rede von der berühmten 90er-Serie Friends, habe ich schon so oft durchgeguckt, und in Staffel 3, Folge 16, die Folge, in der es alle erfahren, da geht eben diese Diskussion los. Waren Ross und Rachel wirklich in einer Pause? Waren sie getrennt? Ist das okay, was Ross gemacht hat? Leute, so eine geile Diskussion, die ja 20 Jahre später irgendwie immer noch stattfinden kann. Ja? Sagt mir eine neue Serie, die das schafft. Und vielleicht habt ihr jetzt Bock bekommen auf die Serie oder generell auf die 90er-Vibes. Beste Zeit einfach, oder? In the Barbie World. You and me, baby, ain't nothing but mammals, so let's do it like they do on the Discovery Channel. 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

Start seid. Ich bin Sjade und ich habe natürlich ganz neue Mucke an diesem Release-Day für uns dabei. In einer Viertelstunde gibt es einen neuen Song von Olivia Rodrigo. Ich freue mich ganz doll drauf. Jetzt erstmal Niall Horan und Miles Smith mit Drive.

Knappe 3 Jahre hat sie uns warten lassen. Und heute ist es endlich soweit. Energy Star Olivia Rodrigo hat ihr neues Album rausgebracht. Oh, ich schwebe auf Wolke 7. Es ist sehr sentimental. 13 Songs warten auf uns. Hören wir natürlich direkt zusammen rein. Im New Hits Friday Podcast findet ihr alle weiteren neuen Hits des Tages, unter anderem Baby Rexha. Jetzt aber Olivia Rodrigo hier. Immer die besten neuen Hits auf Energy mit Stupid Song.

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26: Heute gibt's maximal 20 Grad in der Energy-Region. Dazu starker Wind und viele Wolken. Und regnen kann's natürlich auch immer mal wieder. Ab morgen geht's aber dann wieder langsam bergauf. Gerade temperaturtechnisch gemessen in Neuweiler 14 Grad und in Birkmannsweiler sind wir bei 16 Grad. Dann checken wir noch gemeinsam die Straßen. Vorsicht auf der A8 Stuttgart Richtung Karlsruhe zwischen Raststätte Pforzheim Nord und Pforzheim Ost. Hier steht ein kaputtes Auto auf der linken Spur. Und auch die A8 Stuttgart Richtung Karlsruhe zwischen Heimsheim und Raststätte Pforzheim Nord. Deswegen 4 Kilometer Stau und ihr braucht hier gerade ungefähr eine Viertelstunde. Stunde länger. Und wir schauen zu den News und heute gab es schon Bahnchaos bei Schwäbisch Gmünd. Ein Intercity von Nürnberg nach Stuttgart hat am Morgen eine Oberleitung beschädigt, nachdem diese vermutlich durch hereinhängende Äste beschädigt worden war. Die Leitung riss ab, der Zug musste eine Notbremsung einlegen und rund 50 Fahrgäste saßen mehr als 2 Stunden fest. Verletzt wurde Gott sei Dank niemand, die Straße bleibt aber teilweise gesperrt. Für euch relevant, ihr müsst hier weiter mit Umleitungen, Ausfällen und Verspätungen rechnen. Aber anderes Thema und Frage an euch, ist euer Deutschland-Trikot eigentlich original? Sind wir ehrlich, heutzutage sind die Angebote von Fake-Trikots schon sehr verlockend und genau deswegen warnen Experten jetzt. Viele Fälschungen stammen aus Ländern ohne strenge Kontrollen und können Schadstoffe enthalten. Unter anderem wurden in der Vergangenheit erhöhte Werte von Weichmachern oder auch anderen bedenklichen Chemikalien gefunden. Also informiert euch gut und schaut ein bisschen drauf, bevor ihr euer nächstes Trikot holt. Und Elon Musks Raumfahrtfirma SpaceX hat Börsengeschichte geschrieben. Das Unternehmen hat beim größten Börsengang aller Zeiten rund 75 Milliarden Dollar eingesammelt. Trotz des Megadeals behält Musk die Kontrolle über SpaceX, weil seine Aktien mit besonders vielen Stimmrechten ausgestattet sind. Das frische Geld soll unter anderem in die Weiterentwicklung der Mond- und Marsrakete Starship fließen. So viel erstmal zu den News und das nächste News-Update gibt's dann hier von mir in einer Stunde.
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0: 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Und Kollege Armani erzählt uns jetzt mal ein bisschen genauer was dazu.
1: Sigurd heißt Insel auf Ungarisch und genau da geht's ab. Seit 1993 wird eine Donauinsel in Budapest einmal im Jahr zu einer Festivalstadt. Eine Woche, 60 Bühnen, 1000 Shows und rund 400.000 Menschen. Ihr findet auf der Insel Kinos, Theater, Möglichkeiten Sport zu treiben, einen Supermarkt und Apotheken. Musikalisch alles von Rock bis Techno dabei und einige der größten Acts der Welt. In der Vergangenheit beispielsweise Dua Lipa oder Post Malone. Basically Urlaub und Festival in einem.
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2: Schön, dass ihr am Start seid, hier um 17 Uhr an diesem Freitagnachmittag. Endlich Wochenende, Freunde. Wir sind mittendrin in den 10 Hits am Stück. Die Stimmung steigt in einer Viertelstunde mit Michael Schulte. Den Anfang macht Energy Star Tiffany Ares mit Vertigo. Und ich bin's, Jale. Salam.
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Meistens braungebrannte Haut, ganz stechend blaue Augen und blonde Locken und ein Herz aus Gold, Freunde. Ich beschreibe gerade Energy Star Michael Schulte, der einfach immer so offen mit seinen Emotionen umgeht. In seinen Songs, auch hier in der Nummer Love Sick, und die hören wir jetzt auf Energy, immer die besten.

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25: Durchwachsen ist es. Dicke Wolken und richtig unangenehmer Wind in der Energy-Region. Der Sommer lässt also echt noch ein bisschen auf sich warten, aber dafür wird's am Wochenende richtig schön. Gerade haben wir gemessen in Mönsheim 16 Grad und in Baden-Baden sind wir auch bei 16 Grad. Checken wir noch kurz gemeinsam die Straßen. Vorsicht auf der A8 Stuttgart Richtung Karlsruhe zwischen Raststätte Pforzheim Nord und Pforzheim Ost. Hier steht immer noch ein kaputtes Auto auf der linken Spur. Deswegen hat's hier gerade 4 Kilometer Stau und da braucht ihr mindestens eine Viertelstunde länger. Und damit zu den News. Die Krankenhausreform der Bundesregierung sorgt weiter für Ärger. Heute hat sich der Bundestag erstmals mit den Plänen beschäftigt. Gleichzeitig haben mehrere Kliniken bei uns in Baden-Württemberg protestiert. In Städten wie Baden-Baden, Karlsruhe, Calw, Offenburg, Villingen, Schwenningen, Singen und Konstanz sind heute Mittag die Haupteingänge der Krankenhäuser für kurze Zeit symbolisch geschlossen worden. Die Kliniken wollen damit zeigen, schon jetzt fehlt an vielen Stellen Geld. Sie befürchten, dass sich ihre finanzielle Lage durch die Reform noch verschlechtern wird. Dafür gibt es aber gute Nachrichten aus der Energy-Region. Im Stadtbezirk Zuffenhausen in Stuttgart wird der erste sogenannte Tiny Forest der Landeshauptstadt angelegt. Dafür wird eine bislang versiegelte Fläche entsiegelt und mit zahlreichen heimischen Bäumen und Sträuchern bepflanzt. Für mehr Artenvielfalt, Schatten und ein besseres Stadtklima. Und digitale Abos werden für viele Deutsche immer teurer. Laut einer aktuellen Studie geben Haushalte inzwischen durchschnittlich 62 Euro im Monat für Streamingdienste, Musikabos und so weiter aus. 7 Euro mehr als noch im letzten Jahr. Fast jeder 5. Haushalt zahlt sogar mehr als 100 Euro monatlich für digitale Dienste. Ganz schön krasse Nummern, ist bei mir aber ähnlich. Kommt man nicht so wirklich drumherum, sind wir froh, dass wenigstens die WM-Spiele im ARD und im ZDF übertragen werden. Das nächste News-Update gibt's dann von mir hier wieder in einer Stunde.
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0: Freunde, ich muss heute eine traurige Erkenntnis mit euch teilen. Meine eigene Generation, die Gen Z, ist völlig verweichlicht.
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0: Energy ist an, immer die besten neuen Hits mit mir, Jahle. Und da ich für meine kontroversen Meinungen bekannt bin, droppe ich hier jede Woche ein Hot Take. Und ihr habt es gerade schon gehört, diese Woche sage ich, dass meine eigene Generation, die Gen Z, völlig verweichlicht ist. Weil es gibt einen neuen Urlaubstrend, der nennt sich Soft Hiking. Das heißt, man will wandern gehen, hat aber nicht die Energie und bucht sich stattdessen Spazierrouten. Also nur weil du das jetzt englisch schön umformulierst, heißt das nicht, dass du was Neues erfunden hast. Spazieren gehen ist so alt wie die Menschheitsgeschichte selbst, da kannst du auch vor deine Haustür gehen. Dazu musst du dir keinen Wanderurlaub buchen, ja? Gesteh dir doch einfach ein, dass du nicht so eine sportliche Maus bist, ist doch völlig okay. Aber lass mich bitte in Ruhe mit diesen komischen neuen Urlaubstrends, die gar nicht neu sind, ja? Einfach nur auf Englisch anders verpackt. Ich kann das alles nicht mehr. Mein Gott, wie seht ihr das? Findet ihr auch, dass die Gen Z verweichlicht? Schreibt mir doch gerne mal eure Meinung dazu über insta@energy_.de.
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2: Freitagfeierabend, 18 Uhr. Schön, dass ihr mit mir, Jale, hier am Start seid. Ich begleite euch rein so ins Wochenende mit einer ganz neuen Nummer natürlich von Olivia Rodrigo. Die genießen wir hier in einer Viertelstunde. Jetzt gibt's Dermot Kennedy mit Funeral.

dem Cover des Albums sehen wir eine kopfüberschwebende Olivia Rodrigo im weißen Kleid. Und was wir darauf hören, das finden wir jetzt zusammen raus. Energy, New Hits Friday. Es ist endlich da, das neue Album von Energy Star Olivia Rodrigo. 13 Tracks und in einen von denen hören wir jetzt hier zusammen rein. Alle weiteren neuen Hits des Tages, zum Beispiel von Baby Rexha, gibt's im New Hits Friday Podcast. Jetzt Olivia Rodrigo hier. Immer die besten neuen Hits auf Energy mit Stupid.

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3: Superschön ist es noch nicht für Mitte Juni. Regen, Wind und viele Wolken heute in der Energy-Region. Aber ab morgen wird es besser und nächste Woche kommen wir sogar schon wieder an die 30 Grad ran. Jetzt ist es noch ein bisschen kühler. Gerade haben wir in Wallheim 16 Grad gemessen und in Plüderhausen haben wir auch 16 Grad. Kurzer Blick noch auf die Straßen. Vorsicht auf der A5 Karlsruhe Richtung Frankfurt. Zwischen Karlsruhe Mitte und Karlsruhe Durlach. Hier steht ein kaputtes Auto auf dem Verzögerungsstreifen. Ansonsten kommt er eigentlich gerade relativ entspannt durch in der Energy-Region. Und dann schauen wir noch zu den News. Das Land Baden-Württemberg will die Trinkwasserversorgung für die Zukunft sichern und gründet dafür einen neuen Beirat. Hintergrund ist eine aktuelle Analyse, nach der bereits heute viele Kommunen bei Störungen keine ausreichenden Reserven mehr haben. Bis zum Jahr 2050 könnte sogar jede zweite Kommune bei längeren Hitze- und Trockenperioden schwere Probleme bekommen. Der neue Beirat soll deshalb eine Strategie entwickeln, damit Trinkwasser auch in Zukunft zuverlässig und bezahlbar bleibt. Bezahlbar ist ein gutes Stichwort. Wer in Stuttgart im Bus noch schnell ein Ticket kaufen will, braucht bald kein Bargeld mehr. Die SSB stellt den Ticketverkauf in ihren Bussen zum 1. Juli komplett auf bargeldlose Bezahlung um. Fahrkarten können dann nur noch per EC, Kreditkarte oder natürlich mit Apple Pay oder Google Pay gekauft werden. Schauen wir noch zum Sport. Endlich hat die WM gestartet. Co-Gastgeber Mexiko gewann das Eröffnungsspiel im Aztekenstadion in Mexico City mit 2:0 gegen Südafrika und feiert damit den ersten Auftaktsieg bei einer WM seit Jahrzehnten. Wer es gesehen hat, es ging heiß her. Es gab 3 rote Karten. So viel Platzverweise gab es noch nie in einem WM-Eröffnungsspiel. In der Nacht konnte dann noch Südkorea gegen Tschechien gewinnen und wir freuen uns natürlich schon auf die nächsten Spiele. Und das nächste News-Update gibt's dann von mir hier wieder in einer Stunde.

0: Im Fußballtrikot WM schauen macht richtig Stimmung. Aber kann es auch stylisch aussehen? Energy ist an, immer die besten neuen Hits mit mir, Jale. Und diese Frage klären wir jetzt mit Modejournalistin und Social Media Creatorin Antonia Valentina. Denn ja, auch so ein Fußballtrikot kann man cool kombinieren.
1: Ich finde diesen Kontrast zwischen diesem klassischen jungshaften Trikotlook und sehr verspielten femininen Accessoires immer noch total spannend. Schleifen, Polkadots oder zierlicher Schmuck. Aber wer es androgyn mag, der wird auch genial im Trikot aussehen, in Oversized-Sachen, vielleicht mit gegelten Haaren. Ich denke an Kick It Like Beckham, finde ich auch absolut iconic.
0: Mehr Modetipps von ihr findet ihr auf ihrem Insta, @AntoniaValentina. Und ob ihr jetzt eure männliche Seite willkommen heißt oder das ganze Feminin mit ganz viel Schmuck aufstylt, ich wünsche euch in jedem Fall viel Spaß diesen Sonntag, wenn es um 19 Uhr Anpfiff heißt für Deutschland gegen Curaçao.
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2: Freitag, 19 Uhr, spätestens jetzt starten wir ins Wochenende, oder? Gute Mucke gibt's dazu von Fast bei einer Viertelstunde. Den Anfang macht Olivia Dean mit So Easy to Fall in Love. Und ich bin's, Jale. Salam.
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Ihr Festival-Auftakt ist gelaufen, erster Auftritt ist durch und noch viele weitere Folgen für die Jungs von Fastboy. Leute, die sind für die Bühne gemacht, so, so, so sympathisch. Stellt euch einfach jetzt zwei hotte, blonde, große Jungs vor, die tanzen hinterm Pult zu Beautiful Life. Die Nummer gibt's jetzt hier auf Energy, immer die besten.

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2: Neue Sorgen für tausende Pendler im Rems-Murr-Kreis. Nach den jüngsten Problemen rund um Stuttgart 21 schlagen mehrere Abgeordnete Alarm. Sie befürchten, dass auf der Remsbahn und der Murrbahn weitere Sperrungen, Ersatzverkehre und Einschränkungen drohen könnten. Hintergrund sind neue Berichte über fehlerhaft verlegte Kabel und technische Probleme im Zusammenhang mit Stuttgart 21. Die Politiker fordern von der Deutschen Bahn jetzt Klarheit darüber, welche Auswirkungen das für die Region haben könnte. Außerdem, Esslingen bekommt sein größtes Grünprojekt der vergangenen Jahre. Am 20. Juni wird der neue Neckar-Uferpark offiziell eröffnet. Für rund 10 Millionen Euro ist direkt am Neckar eine neue Erholungsfläche mit Aussichtsterrasse, Freitreppe, Naturufer, Sportangeboten und einer großen Röhrenrutsche entstanden. Nach mehr als 2 Jahren Bauzeit soll der Park die neue grüne Mitte der Esslinger Weststadt werden. Und dann gibt's noch einen kleinen WM-Gruß an die deutsche Nationalmannschaft. Gegner Curaçao glaubt tatsächlich an die große Sensation zum WM-Auftakt am Sonntag. Torhüter Eloy Room ist guter Dinge und behauptet, der Druck liegt bei Deutschland, nicht bei uns. Der krasse Außenseiter reist als WM-Neuling also mit jeder Menge Selbstvertrauen nach Houston, auch wenn Deutschland natürlich weiterhin klarer Favorit ist. Was glaubt ihr denn, wie es ausgeht? Ich tippe mal auf ein knackiges 3:0, aber im Fußball weiß man ja nie. Das nächste News-Update von mir gibt's dann hier auf jeden Fall wieder in einer Stunde.

0: endlich rauskriegen, ob der Crush einen auch mag oder ob der eigene Freundeskreis sich wirklich für einen interessiert, ja. Das alles geht bald für nur 3,99 im Monat. Energy ist an, immer die besten neuen Hits mit mir, Jale. Und Instagram hat offiziell Instagram Plus bestätigt. Das heißt, für 3,99 im Monat hat man dann Zugriff auf Sonderfunktionen. Zum Beispiel kannst du dann auch gestalten, wie deine App aussehen soll. Aber die spannendste neue Funktion finde ich, dass man Einsicht darauf hat, nicht nur wer, sondern auch wie oft sich Menschen die eigene Story angucken. Und da kommt man ja schon ein paar Antworten bezüglich Crush und so weiter näher. Ich habe mal in der Redaktion gefragt, ob sich meine KollegInnen diese Funktion holen würden.
1: Stand jetzt würde ich es mir nicht holen, weil man kann sich auch diesen blauen Haken kaufen. Habe ich auch nicht gemacht, finde ich Quatsch.
2: Auf gar keinen Fall, weil ich finde, wir geben schon genug Geld für alle anderen Abos aus. Wirklich, das reicht.
3: Ich will ehrlich gesagt, dass niemand Instagram Plus hat, weil geht niemand an, wie oft ich deren Story angucke. Wenn du die Story postest, dann für die Öffentlichkeit.
0: Ja, stimmt. Das birgt natürlich auch die Gefahr, dass das eigene Stalker-Verhalten ein bisschen ans Licht kommt. Wie steht ihr zur neuen Instagram Plus Funktion? Würdet ihr euch das holen oder nicht? Schreibt uns doch gerne mal eine DM über Insta @energy_de. Die bleiben ja für alle NutzerInnen kostenlos. Zum Glück, ey.
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Und es ist mit Abstand der Bestseller-Feierabend. 20 Uhr rein jetzt in dieses Wochenende. Ich freue mich sehr, dass ihr mit dabei seid. Gleich mit Michael Patrick Kelly für euch. Den Anfang macht jetzt aber Harry Styles, American Girls und immer die besten neuen Hits.

0: Freitagabend und jetzt steigt der Puls schon so ein bisschen.
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0: Sie hat es hier. Wie jeden Freitag, ich grüße dich, mein Lieber.
2: Hi, freut mich schon wieder hier zu sein. Grüß dich.
0: Sir, in 2 Tagen geht's los. Die Deutschen spielen gegen Curaçao. Ist so der leichte Auftakt eigentlich, oder?
2: Müsste sein, aber ich bin auch eigentlich guter Dinge. Also ich verstehe die Leute nicht, die sagen, aufpassen muss man. Nee, das wird hoffentlich ein hoher Sieg.
0: Und dann ist ja die Krux, wir haben schon so ein bisschen drüber gesprochen, dass man ja, wenn man Erster oder Zweiter wird und Frankreich in der anderen Gruppe auch Erster oder Zweiter, könnte man schon im Achtelfinale aufeinandertreffen. Würdest du sagen, boah, ich glaube, dann könnte Schluss sein, oder geben dir die Jungs eigentlich aktuell 2 Tage vor WM-Start so ein bisschen Hoffnung?
2: Nee, ich bin guter Dinge eigentlich und glaube auch, dass Deutschland Erster wird. Und das ist halt auch wieder, wie du gesagt hast, das Problem, dass wenn Frankreich auch Erster wird, man im Achtelfinale schon einen super, super schweren Gegner hat.
0: Seit Donnerstag läuft ja schon, also seit gestern läuft ja schon die Weltmeisterschaft, und seitdem haben wir uns auch so ein bisschen an diesen neuen WM-Song herantasten können. Es ist Shakira und Burna Boy. Wir hören mal auch ganz kurz rein.

0: Shakira Bonnerboy. Shakira, also die personifizierte WM-Hymne, zum dritten Mal hat schon einen WM-Song gesungen. Was hältst du davon? Gabst du, der geht noch rein ins Ohr?
1: Bei mir ist das schon drin im Ohr.
0: Ah, ja.
1: Tatsächlich. Also ich finde den cool. Das Musikvideo, ja so, ja, lala, aber die Melodie ist auf jeden Fall tipptopp.
0: Siad, ich freue mich ganz arg. Ich freue mich vor allen Dingen, dass wir uns übermorgen schon wieder sehen, denn du hast eine fantastische Veranstaltung in Berlin am Potsdamer Platz. Da hast du eine riesige Fläche gemietet, wo ganz viele Deutschland-Trikots, Vintage-Trikots verkauft werden, aber auch andere Trikots. Und es gibt auch eine kleine Bühnenshow. Kannst du noch mal da kurz was zu sagen?
1: Genau, also es wird Trikots werden verkauft. Es gibt eine kleine Panini-Sticker-Tauschbörse und ein Bühnenprogramm, wo auch du und Lukas Vogelsang am Start sein werdet.
0: Von Fußball-MML, ja.
1: Genau, von Fußball-MML. Und ja, ein bisschen über das Deutschland-Spiel, was dann angepfiffen wird.
0: Wir machen quasi so die Vorberichterstattung. Dann geht's ja los ab 19 Uhr deutscher Zeit. Deutschland gegen Curaçao. Und wann kann man bei dir bei der Veranstaltung dabei sein?
1: Ab 12 Uhr geht's los. Da geht der Eintritt los. Und 17 Uhr beginnt das Beam-Programm für das Public Viewing.
0: Dann, Siad, wünsche ich dir jetzt erstmal das Gute für das Event und freue mich, wenn wir uns bald wiedersehen. Und natürlich wünsche ich uns allen einen Deutschland-Sieg.
1: Bis dann.
0: Ciao.

Der Freitag ist im Wochentagsranking schon ganz oben mit anzusiedeln. Ne? Klar, es ist der Eingang ins Wochenende, aber es ist auch immer Festtag für alle Musikliebhabenden, denn es kommt neue Musik an diesem Tag raus. Heute jetzt in diesem Fall unter anderem auch von der großartigen Olivia Rodrigo, Stupid Song, und alle Hintergrundinfos zu diesem Song, wie es dazu gekommen ist, warum

0: Immer die besten neuen Hits hat er hier bei Energy. Gleich Tim Impala für euch, außerdem Michael Schulte und Sombre macht den Anfang.
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vielleicht bin ich late to the party, klar, aber Dominik Falk ist für mich einer der größten Entdeckungen der letzten ein, zwei Jahre. Warum? Das alles gleich vor heute noch Bibi Rexha und Tiffany Harris macht den Anfang.

Dominik Falkenberg hier bei Energy, US-amerikanischer Musiker in Florida, aufgewachsen, mittlerweile 29, wird 30 und ist gerade dabei, aus all dem Schmerz, den er in seinem jungen Leben durchgemacht hat, so große, große Kunst erschaffen zu lassen. Also Mutter war den größten Teil seines Lebens im Gefängnis, er war schon früh in der Pflicht, auf seine jüngeren Geschwister aufzupassen, Vater hat er nie richtig kennengelernt. Und aus all dem ist natürlich so viel Schmerz entstanden, aber das ist ja schon oft so eine Geschichte auch gewesen, dass eben aus solchen Momenten des Schmerzes die größte Kunst entwächst. So ist es auch bei ihm. Dominik Falk, White Keys, immer die besten neuen Hits.

um 21 Uhr an diesem Freitag und somit Anpfiff jetzt für Kanada, eines der gastgebenden Länder bei dieser Weltmeisterschaft gegen Bosnien-Herzegowina. Das zieht sie jetzt noch, ne? 6 Wochen, diese Weltmeisterschaft. Und für alle, die gar keinen Bock auf Fußball und WM haben, die brauchen ein Alternativprogramm. Und da bietet sich es gut an, dass Steven Spielberg einen neuen Film ins Kino reingebracht hat. Ob sich der Weg dorthin lohnt, das klärt gleich mein lieber Kollege Paul. Vorher jetzt aber noch Kaigo mit immer den besten neuen Hits.

0: Seit gestern läuft der Ball bei der Fußball-Weltmeisterschaft in USA, Mexiko und Kanada. Wer aber so gar keinen Bock darauf hat, auf Fußball, der braucht für die nächsten 6 Wochen ein Alternativprogramm.
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0: Ja, heute geht es um den neuen Film von Steven Spielberg, so heißt der Mann. Paul, was hast du für uns dabei?
2: Es geht um Disclosure Day und die große Frage, ob wir im Universum wirklich alleine sind. Im Mittelpunkt steht die Veröffentlichung streng geheimer Informationen, die alles, was wir über unsere Existenz zu wissen glauben, auf den Kopf stellen könnten. Dabei setzt Spielberg weniger auf spektakuläre Alien-Action, sondern vielmehr auf das, was er am besten kann. Spannung, Emotionen und dieses Gefühl des Staunens, für das schon Filme wie E.T. bekannt waren. Unterstützt wird das Ganze von einem hochkarätigen Cast mit Emily Blunt, Josh O'Connor, Colin Firth und Colman Domingo, was zusätzlich dafür sorgt, dass viele den Film schon jetzt als einen der Oscar-Kandidaten für nächstes Jahr auf dem Zettel haben. Disclosure Day könnte genau das werden, was sich viele von einem Steven Spielberg-Film wünschen. Großes Sci-Fi-Kino mit Herz, Mysterium und ganz viel Gänsehaut. Das sollte man auf der großen Leinwand auf gar keinen Fall verpassen.
0: Sagt unser Kinoexperte Paul, und wenn sich jemand mit Oscar auskennt, dann ja auch er. Danke dir, mein Lieber. Hui.

Energy ist an bei euch. Freitagabend, ich bin Julian, freue mich sehr, dass ihr mit dabei seid. Hoffe auch, die Woche war eine erfolgreiche und ihr habt jetzt die Zeit, perfekt ins Wochenende reinzustarten. Norma Jean Martini würde ich dabei jetzt begleiten mit Encore und immer den besten neuen Hits.

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0: Immer die besten neuen Hits hört ihr hier bei Energy. Gleich Topic für euch. Außerdem Felix Jähn und Olivia Rodrigo macht den Anfang.
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1: Jetzt kommt eine Aussage, die für alle wichtig ist, die WM schauen müssen, aber darauf überhaupt keine Lust haben.
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1: Ne, kennt man ja, dann ist man vom Fernseher versammelt, man denkt, oh, eigentlich habe ich viel Besseres zu tun. Aber
3: ja,
1: wenn man da, wenn man so mit so ein paar Fakten glänzt, ne, die alle überrascht, dann wird man in Ruhe gelassen. Waren wir jetzt mit einer lieben Kollegin Schale.
3: Hallo.
1: Schale, die Aussage, die ich heute für dich dabei habe, ist folgende. Der älteste Spieler bei dieser Fußball-WM ist wirklich unser Torwart Manuel Neuer. Fakt oder Fake?
3: Ich weiß nicht, wie alt Cristiano Ronaldo ist. Mhm. Ich glaube, ich meine, dass er älter ist als Manuel Neuer. Deswegen sage ich, weiß es nicht. Ich bete, Alhamdulillah, ich sage Fake.
1: Der älteste Spieler bei der WM ist unser Manu, ist tatsächlich ein
4: Fake.
1: Manu ist 40, aber du hast vollkommen recht, liebe Schale. Cristiano Ronaldo, CR7, der ist schon 41.
3: Ja! Leute, jetzt sag doch mal einmal, dass ich die Patricks aus Portugal nicht kenne.
1: Und da will ich einmal sagen, wenn es möglich ist, dass Schale bei Fuck It or Fake eine Runde gewinnt, ist es auch wirklich im Rahmen des absolut Wahrscheinlichen, dass Deutschland die Weltmeisterschaft gewinnen könnte. Danke dir, lieber Schale.
3: Wow, gewinnen könnte. Konjunktiv, lässt grüßen.

ist spät geworden hier bei Energy an diesem Freitag, so spät, dass ich raus bin für heute. Ich wünsche euch jetzt ein fantastisches Wochenende. Wir hören uns, wenn ihr wollt, Montag wieder. Bis dahin, lasst die Energy durchlaufen. Ihr macht damit nichts falsch. Und Austies wird euch jetzt aus dieser Show begleiten und dann reinführen. Ab 22 Uhr geht's ja weiter mit dem Energy Extra Dance Mix. Ciao, ich bin raus. Kommt gut aufs Wochenende. Bis Montag.

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2: Dominik Häuselmeier hier und ich spiele euch jetzt bis 23 Uhr die weltweit besten Dance-Hits und brandneuen Sound habe ich jetzt auch für euch von zwei absoluten DJ-Stars, die momentan auf der weltweit größten Party-Insel sind.
1: Robin, wo sind wir? Was machen wir?
3: Wir sind auf Ibiza. Heute reißt man den Suppen auseinander.
2: Robin Schulz zusammen mit Martin Horge haben heute eine neue Single rausgebracht und die bekommt er jetzt. Hier ist mein Future-Hit. Hier sind die beiden mit Arizona in Energy Extravagance.
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Habt ihr eben gehört, Dive Into Me zusammen mit Khalid. Hier ist Energy Extravagance. Dominik Häuselmeier hier. Jetzt gibt's brandneue Musik von Gamper und Adoni. Zusammen mit dem polnischen TV-Star und Musiker Trips. Er sitzt in der Jury von The Voice Kids in Polen. Dann ist auch noch Dala Chait mit dabei. Die kommt aus UK. Also eine deutsch-polnisch-englische Single. Also hier sind Gamper und Adoni, Trips und Dala Chait. Hier ist What You Want in Energy Extravagance.

James Hype in Energy Extra Dance. Ich bin Dominik Häuselmeier, feier noch bis 23 Uhr mit euch und den weltweit besten Dance-Hits. Und danach geht's auf jeden Fall weiter. Das Line-Up heute sieht fett aus. Um 1 Uhr legt Robin Schulz für euch auf, 2 Uhr Afrojack und um 3 Uhr alle Farben. Alle Infos gibt's online auf energy.de. Klickt euch gerne rein. Jetzt neue Musik für euch von Skytech zusammen mit Greatorex. Hier ist Hearts on Fire in Energy Extra Dance.

noch hier in der Show. Neue Musik von Shane Boysen, einem der Ibiza Resident DJs. Ich spiele euch was Neues von Blondish und was Neues von Systec. Jetzt für euch Bibi Rexha und David Guetta.

0: neue Single von Sistek, Burn For You. Hier ist Energy Extra mit Dance. Ich bin Dominik Häuselmeier bis 23 Uhr. Gleich noch mit am Start Gordo, die neue Single von Vision V. Und alle Infos zu Energy Extra mit Dance und zum kompletten Lineup gibt's online auf energy.de. Klickt euch gerne rein.
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